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1: Junge Jazzmusiker aus Olmütz haben sich vor knapp 3 Jahren zu einer Band zusammengetan und recht schnell ihr Debütalbum herausgegeben. Die Band heißt Notepacker und versprüht viel Energie. Und ich möchte sie in der nächsten knappen, aber vollen halben Stunde vorstellen. Damit willkommen beim sonntäglichen Musikcheck. Mein Name ist Till Janzer. Wir starten mit Feel the Stage.

Wie gehört, Notebacker spielen Jazzrock, aber auch Funk und Modern Jazz. Es handelt sich um ein Nonet mit einer kräftigen Bläsersektion. Ihr Album heißt Do That und enthält Eigenkompositionen. Bandleader ist der Gitarrist Lukas Tarik. Er hat auch alle 8 Songs des Albums geschrieben. Die Platte wurde übrigens über Crowdfunding finanziert. Viel Spaß mit einer Auswahl weiterer Songs.

Das war unser Musikcheck, diesmal mit der jungen Jazzband Notepacker. 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Am Mikrofon verabschiedet sich Till Janzer. Auf Wiederhören und Naslyšenou. Und nun noch einige Takte aus einem weiteren Song.

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1: Junge Jazzmusiker aus Olmütz haben sich vor knapp 3 Jahren zu einer Band zusammengetan und recht schnell ihr Debütalbum herausgegeben. Die Band heißt Notepacker und versprüht viel Energie. Und ich möchte sie in der nächsten knappen, aber vollen halben Stunde vorstellen. Damit willkommen beim sonntäglichen Musikcheck. Mein Name ist Till Janzer. Wir starten mit Feel the Stage.

Wie gehört, Notebacker spielen Jazzrock, aber auch Funk und Modern Jazz. Es handelt sich um ein Nonet mit einer kräftigen Bläsersektion. Ihr Album heißt Do That und enthält Eigenkompositionen. Bandleader ist der Gitarrist Lukas Tarik. Er hat auch alle 8 Songs des Albums geschrieben. Die Platte wurde übrigens über Crowdfunding finanziert. Viel Spaß mit einer Auswahl weiterer Songs.

Das war unser Musikcheck, diesmal mit der jungen Jazzband Notepacker. 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Am Mikrofon verabschiedet sich Till Janzer. 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
1: Junge Jazzmusiker aus Olmütz haben sich vor knapp 3 Jahren zu einer Band zusammengetan und recht schnell ihr Debütalbum herausgegeben. Die Band heißt Notepacker und versprüht viel Energie. Und ich möchte sie in der nächsten knappen, aber vollen halben Stunde vorstellen. Damit willkommen beim sonntäglichen Musikcheck. Mein Name ist Till Janzer. Wir starten mit Feel the Stage.

Das war unser Musikcheck, diesmal mit der jungen Jazzband Notepacker. Am Montag hören Sie bei uns wieder aktuelle Berichte und Nachrichten aus und über Tschechien. Am Mikrofon verabschiedet sich Till Janzer. 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
1: Junge Jazzmusiker aus Olmütz haben sich vor knapp 3 Jahren zu einer Band zusammengetan und recht schnell ihr Debütalbum herausgegeben. Die Band heißt Notepacker und versprüht viel Energie. Und ich möchte sie in der nächsten knappen, aber vollen halben Stunde vorstellen. Damit willkommen beim sonntäglichen Musikcheck. Mein Name ist Till Janzer. Wir starten mit Feel the Stage.

Wie gehört, Notebacker spielen Jazzrock, aber auch Funk und Modern Jazz. Es handelt sich um ein Nonet mit einer kräftigen Bläsersektion. Ihr Album heißt Do That und enthält Eigenkompositionen. Bandleader ist der Gitarrist Lukas Tarik. Er hat auch alle 8 Songs des Albums geschrieben. Die Platte wurde übrigens über Crowdfunding finanziert. Viel Spaß mit einer Auswahl weiterer Songs.

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Am Mikrofon verabschiedet sich Till Janzer. Auf Wiederhören und Naslyšenou. Und nun noch einige Takte aus einem weiteren Song.

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1: Junge Jazzmusiker aus Olmütz haben sich vor knapp 3 Jahren zu einer Band zusammengetan und recht schnell ihr Debütalbum herausgegeben. Die Band heißt Notepacker und versprüht viel Energie. Und ich möchte sie in der nächsten knappen, aber vollen halben Stunde vorstellen. Damit willkommen beim sonntäglichen Musikcheck. Mein Name ist Till Janzer. Wir starten mit Feel the Stage.

Wie gehört, Notebacker spielen Jazzrock, aber auch Funk und Modern Jazz. Es handelt sich um ein Nonet mit einer kräftigen Bläsersektion. Ihr Album heißt Do That und enthält Eigenkompositionen. Bandleader ist der Gitarrist Lukas Tarik. Er hat auch alle 8 Songs des Albums geschrieben. Die Platte wurde übrigens über Crowdfunding finanziert. Viel Spaß mit einer Auswahl weiterer Songs.

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Am Mikrofon verabschiedet sich Till Janzer. Auf Wiederhören und Naslyšenou. 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
1: Junge Jazzmusiker aus Olmütz haben sich vor knapp 3 Jahren zu einer Band zusammengetan und recht schnell ihr Debütalbum herausgegeben. Die Band heißt Notepacker und versprüht viel Energie. Und ich möchte sie in der nächsten knappen, aber vollen halben Stunde vorstellen. Damit willkommen beim sonntäglichen Musikcheck. Mein Name ist Till Janzer. Wir starten mit Feel the Stage.

Wie gehört, Notebacker spielen Jazzrock, aber auch Funk und Modern Jazz. Es handelt sich um ein Nonet mit einer kräftigen Bläsersektion. Ihr Album heißt Do That und enthält Eigenkompositionen. Bandleader ist der Gitarrist Lukas Tarik. Er hat auch alle 8 Songs des Albums geschrieben. Die Platte wurde übrigens über Crowdfunding finanziert. Viel Spaß mit einer Auswahl weiterer Songs.

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1: Herzlichen Glückwunsch, Radio Prag International, nicht nur zu dem schönen runden Geburtstag, sondern zu den vielen interessanten Beiträgen, die dieses Radio für die Hörer im Ausland produziert, über die tschechische Politik, tschechische Kultur, tschechische Wirtschaft und das Leben in unserem Lande.
2: Das war Susanna Liszová, die Leiterin des Lehrstuhls für deutsche und österreichische internationale Studien an der Prager Karls-Universität. Sie hat uns diese Geburtstagswünsche eingesprochen, denn wir feiern heute 90 Jahre Radio Prag International. Und damit Ahoi und willkommen aus Prag. Mein Name ist Till Janzer. Zu unserem Jubiläum haben wir eine Sondersendung zusammengestellt, für deren Sendebericht Sie im Übrigen eine Sonder-QSL-Karte erhalten. Sie hören diesmal Interviews zu unserem Geburtstag, weitere Glückwünsche und Überlegungen und auch Zitate aus Ihren Zuschriften, liebe Hörerinnen und Hörer. Denn schon heute haben wir das Hörerforum im Programm. Aber jetzt noch ein Grußwort von Tomáš Jelinek, dem Co-Geschäftsführer des Deutsch-Tschechischen Zukunftsfonds.
3: Liebe Redaktion von Radio Prag, Verständigung beginnt mit Begegnung. Dieses Motto des Deutsch-Tschechischen Zukunftsfonds passt genauso gut auch zu eurer Arbeit. Und das wissen wir sehr gut zu schätzen. In euren Beiträgen können Deutsche Menschen aus Tschechien täglich begegnen. Ihr erzählt Geschichten aus Politik, Kultur, Gesellschaft oder Sport. Und ihr macht das als die einzige Redaktion jeden Tag. Und ihr macht das hervorragend. Denn nicht umsonst wurden Markéta Kachlíková, Till Janzer oder Ferdinand Hauser mit dem Deutsch-Tschechischen Journalistenpreis ausgezeichnet. Und daher möchte ich vor allem jetzt eure Redaktion, dem Radio Prag, Daumen drücken, dass ihr diese schwierige Phase gut übersteht und dass das Radio in 10 Jahren den 100. Geburtstag in voller Kraft und Stärke feiert. Also alles Gute.
2: Radio Prag International ist dem öffentlich-rechtlichen tschechischen Rundfunk angegliedert. Die Redaktionen des Auslandssenders haben ihren Sitz im Hauptgebäude des Rundfunks im Prager Stadtteil Vinohrady. Dort können Sie die Studios, Büroräume und weiteren Service nutzen. Und der Intendant, auf Tschechisch nennt er sich Generaldirektor des tschechischen Rundfunks, ist stolz auf das Jubiläum, das Radio Prag International am Montag begeht.
4: Vor allem muss gesagt werden, dass wir die Auslandssendungen auch als sehr wirksames Instrument der öffentlichen Diplomatie sehen. Über sie wird das Ausland darüber informiert, was in Tschechien geschieht. Aus meiner Sicht sind die Sendungen zudem ein hervorragendes Mittel, um sowohl die tschechischen Minderheiten und Expats als auch alle weiteren, die sich für Tschechien interessieren, an uns zu binden. In seinen 90 Jahren hat Radio Prag International gezeigt, dass es ein integraler Bestandteil von hoher Qualität des tschechischen und früher tschechoslowakischen Rundfunks ist.
2: Finanziert wird Radio Prag International vom Staat. Das ist bei Auslandssendern ein häufiges Modell. Konkret kommt das Geld bisher vom tschechischen Außenministerium. Doch der Ressortleiter Petr Matzinka hat für dieses Jahr die Bezüge um ein Viertel gekürzt. Bei den Verhandlungen des Staatshaushalts im tschechischen Abgeordnetenhaus im Februar sagte er zudem, Radio Prag International erhalte 2027 so wörtlich keine Krone mehr. Was also plant Rundfunkintendant Zavoral, um die Finanzierung der Auslandssendungen zu sichern?
4: Das wird noch Gegenstand weiterer Gespräche mit dem Außenministerium im Herbst sein. Dass wir ins Ausland senden, schreibt uns das Gesetz über den tschechischen Rundfunk vor. Und dort steht ebenfalls, dass der Staat diese Sendungen finanziert. Das heißt, auf der einen Seite kann der Minister sagen, was er sagt und wird dies vielleicht auch umsetzen wollen. Auf der anderen Seite werden wir uns auf das Gesetz und die Vorschriften stützen. und sollte sich an der Legislative zum 1. Januar 2027 nichts ändern, werden wir natürlich darauf beharren, dass die Gelder für die Auslandssendungen vom Außenministerium auch kommen.
2: Sollten die Finanzen nicht bereitgestellt werden, müsse man sich intern beraten, ergänzt der Intendant. Denn gesetzlich sei dem tschechischen Rundfunk ja auferlegt, die Sendung ins Ausland zu garantieren. Und weiter?
4: Dann werden wir uns logischerweise über die Ausgestaltung dieser Sendungen unterhalten. Aber wir werden uns bemühen, das Geld nachfolgend vom Staat zurückzufordern. Und da werden wir kompromisslos sein. Denn es ist nicht möglich, einfach die Regeln zu ändern und das Geld nicht zu überweisen. Natürlich können wir uns über die Höhe der Summe unterhalten. Diese Diskussion ist immer legitim. Aber die Pflicht des Staates, die Auslandssendungen zu finanzieren, ist einfach gesetzlich gegeben. Und bisher hat sich daran nichts geändert. Ich hoffe also sehr, dass die Vernunft obsiegt und sich die Dinge auch von Seiten des Außenministeriums umkehren.
2: Und die Hoffnung bleibt, dass Radio Prag International weiter auf das große runde Jubiläum im Jahr 2036 zugehen kann. Wie aber bleibt nach Meinung des Intendanten der Auslandssender fit für seinen 100. Geburtstag?
4: Er beruht im Prinzip auf drei Pfeilern. Das erste sind die Mitarbeiter. Wenn im Auslandssender weiterhin solch gute Leute arbeiten wie heute, dann habe ich keine Angst um die Qualität als solche. Das zweite, und das ist gerade jetzt wichtig, sind die Finanzen. Denn ohne die finanzielle Absicherung können die Auslandsprogramme nicht weiter bestehen, selbst wenn sie von den besten Leuten gestaltet werden. Hier sage ich noch einmal, wir sehen die Auslandssendungen als integralen Bestandteil des tschechischen Rundfunks und unseres Sendeangebots. Es wäre sehr schade auch für die tschechische Gesellschaft, wenn diese Sendungen entweder eingeschränkt oder ganz abgeschafft würden. Das Dritte sind die Technologien, denn wir leben in einer Welt großer technologischer Konkurrenz. Aber in diesem Geist würde ich sagen, dass die Auslandssendungen abgesichert sind und wir den Finger am Puls der Zeit haben. Aber wie gesagt, die Finanzen und die Leute sind die zwei Grundvoraussetzungen, damit die Auslandssendungen weiter in so guter Verfassung sein werden wie jetzt mit 90 Jahren.
2: Sie haben es gehört, trotz des 90. Geburtstags blickt Radio Prag International in eine ungewisse Zukunft. Im Interview erläutert nun Chefredakteurin Klára Stejskalová, welche Einschnitte es bereits in diesem Jahr gegeben hat. Aber sie berichtet auch von einer großen Welle der Solidarität. Die Fragen hat Daniela Honigmann gestellt.
5: Frau Stejskalová, der tschechische Rundfunk wird derzeit über Konzessionsgebühren finanziert. Radio Prag International ist Teil des tschechischen Rundfunks, aber sein Finanzierungsmodell unterscheidet sich etwas. Könnten Sie das kurz erläutern?
6: Das Außenministerium war von Anfang an für die Auslandssendungen verantwortlich. Radio Prag International wurde nicht als Freizeitprojekt, sondern als strategisches Instrument gegen die NS-Propaganda gegründet. Der damalige Regierung war bewusst, dass sie angesichts einer zunehmend feindseligen Kampagne keine effektiven Mittel zur Verbreitung von Informationen über die Tschechoslowakei besaß. Die Angriffe kamen von allen Seiten, von der Infragestellung der Rechte von Minderheiten bis hin zu Gebietsansprüchen. Die Antwort darauf war, der Staat regelmäßige Auslandssendungen am 31. August 1936. Die Regierung ließ in Poděbrady einen Kurzwellensender errichten, um eine möglichst große Reichweite zu gewährleisten. Die Auslandssendungen dienten stets als Informationsquelle über die Tschechoslowakei und später die Tschechische Republik und im Guten wie im Schlechten als Propagandainstrument. Das Finanzierungsmodell aus dem Budget des Außenministeriums wurde auch nach der Teilung Stellung der Tschechoslowakei beibehalten. Aber das ist nichts Ungewöhnliches. Das Auswärtige Amt finanziert auch eine Reihe ausländischer Rundfunkanstalten, wie beispielsweise die Deutsche Welle.
5: Und wie ist die aktuelle Lage von Radio Prag International?
6: Paradoxerweise hat die neue Regierung in diesem Jahr, in dem wir das 90-jährige Bestehen feiern, das Budget drastisch gekürzt. Der Beitrag sank von 35 Millionen Kronen im letzten Jahr auf 26 Millionen. Das ist ungefähr 400.000 Euro, was einen sehr harten Eingriff darstellt. Das Ministerium begründete dies mit notwendigen Einsparungen überall. Es ist jedoch offensichtlich, dass der jetzige Minister anders als sein Vorgänger die Bedeutung von Radio Prag International als Instrument der öffentlichen Diplomatie nicht erkennt und diese Art der Staatsdarstellung als etwas überholt betrachtet.
5: Und welche Änderungen gab es in diesem Jahr deswegen schon bei Radio Prag International?
6: Die Einsparungen erforderten erhebliche Personalreduzierung. Zum 1. Juli musste ich 8 Mitarbeiter in verschiedenen Redaktionen entlassen. Eine Produktionsstelle und eine Stelle als Tontechniker wurden gestrichen. Die Abgänge von Redakteuren betrafen die deutschen, tschechischen, russischen, spanischen und französischen Redaktionen. Eine Stelle als Webredakteur wurde ebenfalls abgebaut. Und die Stelle des Leiters der russischen und der französischen Redaktionen wurde gestrichen. Durch Zusammenlegungen sind nun neue Abteilungen entstanden, die für romanische Sprachen, das heißt Französisch und Spanisch, und die für Slawisch.

0: Die Vielfalt der Inhalte auswirken. Es wird notwendig sein, mehr von Schreibtisch auszuschreiben, da keine Zeit mehr für Reiseberichte bleibt.
1: Wir feiern unser 90-jähriges Jubiläum und wir alle hoffen, dass wir auch das 100-jährige feiern werden. Wie blicken Sie in die nahe Zukunft?
0: Ich würde gern optimistisch sein, aber es gibt derzeit wenige Gründe dazu. Die aktuelle Regierung bereitet die Verstaatlichung der öffentlich-rechtlichen Medien vor und will den tschechischen Rundfunk aus dem Staatshaushalt finanzieren. Allerdings ohne jegliche Garantien für eine weitere Finanzierung. Sollte es dazu kommen, ist ungewiss, wie viel Geld dem tschechischen Rundfunk dann insgesamt noch zur Verfügung stehen wird und ob das Radiomanagement bereit sein wird, einen Teil des deutlich reduzierten Budgets in Auslandssendungen zu investieren, sofern dies nicht gesetzlich verankert ist. Werden wir in kommenden Monaten sehen, aber ich bin überzeugt, dass wir nächstes Jahr immer noch senden werden.
1: Und wie kann sich Radio Prag International auf sein 100-jähriges Jubiläum vorbereiten? Also was braucht ein modernes internationales Rundfunkunternehmen, um relevant zu bleiben?
0: Heute wagen es nur wenige vorherzusagen, wie die Medienlandschaft in 10 Jahren aussehen wird. Wir haben in den letzten Jahren enorme Veränderungen erlebt. Das Internet hat Printmedien und Radio grundlegend verändert. Die jüngere Generation sitzt nicht mehr vor dem Radio und wartet auf eine bestimmte Sendezeit, sondern kann Sendungen jederzeit über Podcast-Apps hören. Nachrichten verlangen sind massiv in die sozialen Netzwerke. Und nun kommt die künstliche Intelligenz, die das Potenzial hat, unsere Art von Medien grundlegend zu bedrohen. Aber ich will nicht mit einer so pessimistischen Note enden. Ich bin jetzt begeistert von der Welle der Solidarität, die uns in diesem Jahr erreicht hat. Die Unterstützung und die Nachrichten aus dem Ausland sind unglaublich. Wir haben wunderbare Zuschriften, auch buchstäblich der ganzen Welt erhalten. Wir möchten uns bei unseren Hörern, Lesern und Followern für ihre Unterstützung bedanken. Und lass uns den heutigen Tag genießen.
2: Sie haben weiter Radio Prag International eingeschaltet, die Auslandssendung des tschechischen Rundfunks. Und wir haben noch einen Glückwunsch auf Deutsch bekommen. Er ist von Berner Bauer, dem geschäftsführenden Vorstand der deutsch-tschechischen Industrie- und Handelskammer.
3: 90 Jahre, immer aktuell und am Puls der Zeit. Herzlichen Glückwunsch, Radio Prag International, zum 90. Geburtstag. Es ist klasse, wie ihr immer ausführlich deutsche Entscheider zum attraktiven Investitionsstandort Tschechien informiert. Zum Beispiel mit einer Top-Berichterstattung zu unserer jährlichen Konjunkturumfrage. Weiter so auf die nächsten 90 Jahre.
2: Soweit Berner Bauer. Was wäre der Auslandssender des tschechischen Rundfunks aber ohne Sie, unsere treuen Hörerinnen und Hörer, Leserinnen und Leser? Genau deshalb möchten wir unser heutiges 90. Jubiläum gemeinsam mit Ihnen feiern, im Folgenden also eine Sonderausgabe unseres Hörerforums.
4: Hörerforum. Besonderes Hörerforum erwartet Sie. Unsere Hörerpostsendung läuft nämlich exakt am 90. Geburtstag von Radio Prag International. Trotz aller Feierlichkeiten darf eine Liebetradition natürlich aber nicht fehlen. Auch an diesem Tag haben wir eine Quizfrage für Sie vorbereitet.
2: Über welche Radiostation können Hörer in Nordamerika die Sendung von Radio Prag International in englischer und spanischer Sprache auf der Frequenz 9955 kHz empfangen?
4: Schicken Sie uns Ihre Antwort an wettbewerb@radio.cz. Im August wollten wir von Ihnen wissen, welcher Politiker das Gesicht des Prager Frühlings war, also der berühmten Reformbewegung.

0: Bewegung in der Tschechoslowakei der 1960er Jahre. Die richtige Antwort lautet Alexander Dubček. Übrigens, dieser Name wird in unserer heutigen Sendung noch einmal eine Rolle spielen. Doch dazu später mehr. Jetzt geht erst einmal ein herzlicher Glückwunsch raus an Holger Grebe. Sie haben einen Sachpreis von Radio Prag International gewonnen, Herr Grebe. Auch die Zuschriften der heutigen Sendung stehen ganz im Zeichen unseres 90. Geburtstags. Unter dem Motto Sie haben das Wort haben wir Sie um Ihre Gedanken gebeten. Und diesmal haben sich auch viele Hörerinnen und Hörer zu Wort gemeldet, die uns sonst nicht regelmäßig schreiben. Daher freuen wir uns heute auf eine bunte Vielfalt an Beiträgen, und zwar von ganz neuen Namen. Albert Jörger aus der Schweiz hört seit etwa 2 Jahren wieder regelmäßig unsere fremdsprachigen Programme auf Deutsch, Französisch, Englisch und Spanisch. Der Historiker und Kunsthistoriker schreibt, er freue sich sehr über die Nachrichten, aktuelle und historische, aus dem von ihm hochgeschätzten alten Böhmen, das heute Tschechien heiße. Und anlässlich des 90-jährigen Jubiläums blickt er zurück.
1: Als Student, geboren 1947 und aufgewachsen am Zürichsee, hörte ich etwa seit 1964 auf meinem eigenen Transistorradio in meinem Studentenzimmer verschiedene ausländische Radiosender und eben auch Radio Prag, vermutlich wegen der modernen Musik, Schlager, Dixieland und so weiter. Eine Plage waren die Störsender, mit denen der Ostblock die westlichen Sender mit knarrendem Rauschen zu übertönen suchte.
0: Im Herbst 1966 ging Albert Jörger an die Universität von Fribourg und nahm sein Transistorradio mit.
1: Und da habe ich die Erinnerung, dass das Programm von Radio Prag im Laufe von 1967 und 68 auffällig modern, aufgeklärt, lockerer und westlich orientiert erschien, eben ganz im Sinne des Prager Frühlings. Damals gab es Sendungen, die über die engen traditionellen Verbindungen zwischen dem alten Königreich Böhmen, der böhmische König war ja einer der Kurfürsten, und dem Heiligen Römischen Reich seit dem Mittelalter berichteten. Eine große Figur war natürlich Kaiser Karl IV., der Prag zu einer europäischen Metropole machte. Die Universität Fribourg war natürlich auch mit dem Prager Frühling verbunden und nach dessen Niederschlagung im August 1968 hatten wir dort zahlreiche tschechische Studenten als Flüchtlinge. Diese brachten viel neuen Wind, Farbe und Bereicherung in das bis dahin gewohnte Studentenleben.
0: An das geschichtsträchtige Jahr 1968 erinnert sich auch Thomas Lösche aus Magdeburg. Die deutschsprachigen Auslandssender waren ihm zufolge damals eine lebenswichtige Informationsquelle im sogenannten Tal der Ahnungslosen. So nannte man in der DDR das obere Elbtal, in dem keine Westsender empfangen werden konnten. Und Thomas war damals auch in der böhmischen Schweiz zum Wandern unterwegs.
1: Ich habe 1968 im Alter von 15 Jahren begonnen, Radio Prag zu hören. Damals war die Berichterstattung plötzlich ganz anders, offener, mit weniger Stereotypen und politisch sehr spannend. Bei unseren Wanderungen konnte ich immer ganz gut mitreden, wenn es möglich war, auf Deutsch mit Tschechen zu reden. Plötzlich konnten viele Deutsch, die Menschen tauten förmlich auf und das Grau verschwand. Genau, es war der Prager Frühling, auch im Sender. Wie oft habe ich die Namen Dubček, Svoboda, Černík, Smrkovský und so weiter gehört und selbst ausgesprochen.
0: Am 21. August 1968 erlebte Herr Löschner die Niederschlagung des Prager Frühlings während eines Familienurlaubs im erzgebirgischen Johanngeorgenstadt. Direkt am dortigen Grenzübergang zur Tschechoslowakei spitzte sich die Lage zu. Am dortigen Schlagbaum, so seine Schilderung, war ein Protestplakat mit der Aufschrift Okkupanten hinaus, das ist unsere Sache, angebracht, das viele neugierige DDR-Bürger anlockte. Als plötzlich Schüsse fielen, sei Panik ausgebrochen. Soldaten der Nationalen Volksarmee stürmten auf die Grenze zu, was bei den Zivilisten Angst vor einem Angriff auslöste. Das Ziel der Soldaten sei jedoch rein ideologischer Natur gewesen. Sie hatten lediglich den Befehl, das Protestplakat zu entfernen und zu vernichten. Das sei es dann gewesen, schließt Herr Löschner. Danach habe er keine Lust mehr gehabt, Radio Prag zu hören.
1: Es wurde uns zugemutet, zu glauben, dass man die Sowjetunion als Bruderhilfe herbeigerufen hatte. Und es gab wieder nur die sozialistischen Floskeln. Ich habe echt gelitten. Ich war so stolz gewesen auf die mutigen Tschechen und ihren passiven Widerstand. Wir haben gefeiert, als wir im Herbst 1989 Alexander Dubček in Prag auf einem Balkon sahen und er zum Volk sprach. Es war wie eine Auferstehung.
0: Später nach der Wende fiel ihm ein, den Newsletter von Radio Prag zu abonnieren und tat dies dann auch. Für den Österreicher Peter Böhm war das Nachbarland Tschechien in seiner Jugend eine völlig unbekannte Welt. Heute lernt er die Sprache, pflegt Universitätskontakte und nutzt täglich Radio Prag International.
1: Seit vielen Jahren nun bin ich praktisch täglich auf Radio Prag International unterwegs. Die Vielfalt und Qualität ihrer Beiträge ist für mich perfekt, um kontinuierlich und rasch einen Überblick über die aktuellen Vorgänge in ihrem Land zu bekommen, sei es kulturell, geschichtlich oder gesellschaftspolitisch.
0: Und warum das alles? Peter Böhm fasst es in Punkten zusammen.
1: Erstens, ich bin in Heidenreichstein in Niederösterreich aufgewachsen, also nahe der Grenze, in einer Zeit, in der das Land hinter dem eisernen Vorhang für uns zwangsläufig eine völlige Unbekannte war. Zweitens, ein Teil meiner Vorfahren stammt aus dem heutigen Südböhmen. Drittens, beruflich habe ich seit vielen Jahren regelmäßig Kontakte zur südböhmischen Universität in Budweis und Vodňany, was ich außerordentlich schätze. Viertens, daher lerne ich gemeinsam mit meiner Frau seit vielen Jahren Tschechisch. Zumindest versuchen wir es. Es ist ein lebenslanges Projekt, das aber auch Spaß macht und aus unserer Sicht zu einer besseren Verständigung zwischen den Ländern beiträgt. Und fünftens, wir sind gerne und oft auch in unserer Freizeit in Tschechien unterwegs, schätzen die schönen Orte, Landschaften, ganz einfach Land und Leute.
0: Abschließend verbindet Herr Böhm seine Glückwünsche zum Jubiläum mit der ausdrücklichen Unterstützung für den weiteren Fortbestand von Radio Prag International. Für diesen Zuspruch bedanken wir uns herzlich. Die Beziehung von Joachim Ramler aus Leipzig zu Tschechien begann mit einem ganz besonderen Moment.
1: Meinen ersten Kuss tauschte ich mit einem Mädchen aus Böhmen aus, unvergessen. Meine Eltern hatten Freunde in Litvinov und Most, deshalb war ich als Jugendlicher viel in der ehemaligen CSSR. Mich interessiert seitdem das Land sehr und ich nehme gerne die Informationen aus Tschechien zur Kenntnis. Seitdem der tschechische Rundfunk per App zu hören ist und die Internetseite von Radio Prag International auf Deutsch zur Verfügung steht, nutze ich das Angebot regelmäßig.
0: Am Vorabend des Geburtstags schickte Stefan Lipsius aus Kassel eine Zuschrift nach Prag.
1: Zum morgigen 90-jährigen Jubiläum von Radio Prag International sende ich allen Mitarbeiterinnen und Mitarbeitern der deutschsprachigen Redaktion von Radio Prag International die herzlichsten Grüße und Glückwünsche. Ihren Sender hörte ich noch als Schüler zum ersten Mal im Jahr 1982, und zwar nachdem ich in einer Bahnhofsbuchhandlung zufällig auf die Zeitschrift Weltweit Hören gestoßen war, dadurch auf den Rundfunkempfang auf Kurzwelle aufmerksam wurde und diesen fortan für mich zum Hobby machte.
0: Mit der damaligen deutschsprachigen Redaktion von Radio Prag in der Tschechoslowakei habe sich fortan ein recht reger Briefkontakt entwickelt und 1985 besuchte Herr Lipsius die Tschechoslowakei und auch die Redaktion.
1: Eine Besichtigung des Sendegebäudes in der Vinohradská 12 war leider nicht möglich. Vielmehr wurde ich am Eingang von zwei Mitarbeiterinnen der deutschsprachigen Redaktion aus der ehemaligen DDR in Empfang genommen bzw. abgefangen, die sich dann bei einem Kaffee mit mir als Westtourist sehr nett unterhielten. Auch heute verfolge ich noch ihre deutschsprachigen Sendungen und besuche regelmäßig ihre Website, die ich sehr schätze. Für ihre weitere redaktionelle Tätigkeit wünsche ich Ihnen allen viel Erfolg und alles erdenklich Gute.
0: Vielen herzlichen Dank, Herr Lipsius. Und vielen herzlichen Dank auch an Martina Pohl für ihren Glückwunsch. Zu diesem feierlichen Anlass wollen wir heute mit einem Gedicht schließen, das unsere treue Hörerin aus Überlingen für uns verfasst hat.
1: 90 Jahre und kein bisschen leise, immer auf Sendung vieles schon erlebt. Ein Programm von ganz besonderer Weise, das auch in Zukunft hoffentlich besteht. Musik.
0: Das war's von uns am 31. August 2026, dem 90. Geburtstag von Radio Prag International. Wir danken Ihnen allen, liebe Hörerinnen und Hörer, ganz herzlich für alle Glückwünsche, persönliche Geschichten und Erinnerungen. Bleiben Sie uns bitte weiter treu. Hören Sie uns, lesen Sie uns und schreiben Sie uns an
1: Radio Prag International, Vinohradská 12, Prag 2, Tschechische Republik.
0: Oder per E-Mail an
1: deutsch@radio.cz.

Und das war unser Geburtstagsprogramm. Vergessen Sie nicht Ihren Sendebericht für heute, denn für diesen erhalten Sie ja eine spezielle QSL-Karte. Sie hörten Radio Prag International, die Auslandssendung des Tschechischen Rundfunks. Am Mikrofon begleitet hat Sie diesmal Till Janzer. Auf Wiederhören und naslyšenou.

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1: Herzlichen Glückwunsch, Radio Prag International, nicht nur zu dem schönen runden Geburtstag, sondern zu den vielen interessanten Beiträgen, die dieses Radio für die Hörer im Ausland produziert, über die tschechische Politik, tschechische Kultur, tschechische Wirtschaft und das Leben in unserem Lande.
2: Das war Susanna Liszová, die Leiterin des Lehrstuhls für deutsche und österreichische internationale Studien an der Prager Karls-Universität. Sie hat uns diese Geburtstagswünsche eingesprochen, denn wir feiern heute 90 Jahre Radio Prag International. Und damit Ahoi und willkommen aus Prag. Mein Name ist Till Janzer. Zu unserem Jubiläum haben wir eine Sondersendung zusammengestellt, für deren Sendebericht Sie im Übrigen eine Sonder-QSL-Karte erhalten. Sie hören diesmal Interviews zu unserem Geburtstag, weitere Glückwünsche und Überlegungen und auch Zitate aus Ihren Zuschriften, liebe Hörerinnen und Hörer. Denn schon heute haben wir das Hörerforum im Programm. Aber jetzt noch ein Grußwort von Tomáš Jelinek, dem Co-Geschäftsführer des Deutsch-Tschechischen Zukunftsfonds.
3: Liebe Redaktion von Radio Prag, Verständigung beginnt mit Begegnung. Dieses Motto des Deutsch-Tschechischen Zukunftsfonds passt genauso gut auch zu eurer Arbeit. Und das wissen wir sehr gut zu schätzen. In euren Beiträgen können Deutsche Menschen aus Tschechien täglich begegnen. Ihr erzählt Geschichten aus Politik, Kultur, Gesellschaft oder Sport. Und ihr macht das als die einzige Redaktion jeden Tag. Und ihr macht das hervorragend. Denn nicht umsonst wurden Markéta Kachlíková, Till Janzer oder Ferdinand Hauser mit dem Deutsch-Tschechischen Journalistenpreis ausgezeichnet. Und daher möchte ich vor allem jetzt eure Redaktion, dem Radio Prag, Daumen drücken, dass ihr diese schwierige Phase gut übersteht und dass das Radio in 10 Jahren den 100. Geburtstag in voller Kraft und Stärke feiert. Also alles Gute.
2: Radio Prag International ist dem öffentlich-rechtlichen tschechischen Rundfunk angegliedert. Die Redaktionen des Auslandssenders haben ihren Sitz im Hauptgebäude des Rundfunks im Prager Stadtteil Vinohrady. Dort können Sie die Studios, Büroräume und weiteren Service nutzen. Und der Intendant, auf Tschechisch nennt er sich Generaldirektor des tschechischen Rundfunks, ist stolz auf das Jubiläum, das Radio Prag International am Montag begeht.
4: Vor allem muss gesagt werden, dass wir die Auslandssendungen auch als sehr wirksames Instrument der öffentlichen Diplomatie sehen. Über sie wird das Ausland darüber informiert, was in Tschechien geschieht. Aus meiner Sicht sind die Sendungen zudem ein hervorragendes Mittel, um sowohl die tschechischen Minderheiten und Expats als auch alle weiteren, die sich für Tschechien interessieren, an uns zu binden. In seinen 90 Jahren hat Radio Prag International gezeigt, dass es ein integraler Bestandteil von hoher Qualität des tschechischen und früher tschechoslowakischen Rundfunks ist.
2: Finanziert wird Radio Prag International vom Staat. Das ist bei Auslandssendern ein häufiges Modell. Konkret kommt das Geld bisher vom tschechischen Außenministerium. Doch der Ressortleiter Petr Matzinka hat für dieses Jahr die Bezüge um ein Viertel gekürzt. Bei den Verhandlungen des Staatshaushalts im tschechischen Abgeordnetenhaus im Februar sagte er zudem, Radio Prag International erhalte 2027 so wörtlich keine Krone mehr. Was also plant Rundfunkintendant Savoral, um die Finanzierung der Auslandssendungen zu sichern?
4: Das wird noch Gegenstand weiterer Gespräche mit dem Außenministerium im Herbst sein. Dass wir ins Ausland senden, schreibt uns das Gesetz über den tschechischen Rundfunk vor. Und dort steht ebenfalls, dass der Staat diese Sendungen finanziert. Das heißt, auf der einen Seite kann der Minister sagen, was er sagt und wird dies vielleicht auch umsetzen wollen. Auf der anderen Seite werden wir uns auf das Gesetz und die Vorschriften stützen. und sollte sich an der Legislative zum 1. Januar 2027 nichts ändern, werden wir natürlich darauf beharren, dass die Gelder für die Auslandssendungen vom Außenministerium auch kommen.
2: Sollten die Finanzen nicht bereitgestellt werden, müsse man sich intern beraten, ergänzt der Intendant. Denn gesetzlich sei dem tschechischen Rundfunk ja auferlegt, die Sendungen ins Ausland zu garantieren. Und weiter?
4: Dann werden wir uns logischerweise über die Ausgestaltung dieser Sendungen unterhalten. Aber wir werden uns bemühen, das Geld nachfolgend vom Staat zurückzufordern. Und da werden wir kompromisslos sein. Denn es ist nicht möglich, einfach die Regeln zu ändern und das Geld nicht zu überweisen. Natürlich können wir uns über die Höhe der Summe unterhalten. Diese Diskussion ist immer legitim, aber die Pflicht des Staates, die Auslandssendungen zu finanzieren, ist einfach gesetzlich gegeben. Und bisher hat sich daran nichts geändert. Ich hoffe also sehr, dass die Vernunft obsiegt und sich die Dinge auch von Seiten des Außenministeriums umkehren.
2: Und die Hoffnung bleibt, dass Radio Prag International weiter auf das große runde Jubiläum im Jahr 2036 zugehen kann. Wie aber bleibt nach Meinung des Intendanten der Auslandssender fit für seinen 100. Geburtstag?
4: Er beruht im Prinzip auf drei Pfeilern. Das erste sind die Mitarbeiter. Wenn im Auslandssender weiterhin solch gute Leute arbeiten wie heute, dann habe ich keine Angst um die Qualität als solche. Das zweite, und das ist gerade jetzt wichtig, sind die Finanzen. Denn ohne die finanzielle Absicherung können die Auslandsprogramme nicht weiter bestehen, selbst wenn sie von den besten Leuten gestaltet werden. Hier sage ich noch einmal, wir sehen die Auslandssendungen als integralen Bestandteil des tschechischen Rundfunks und unseres Sendeangebots. Es wäre sehr schade auch für die tschechische Gesellschaft, wenn diese Sendungen entweder eingeschränkt oder ganz abgeschafft würden. Das Dritte sind die Technologien, denn wir leben in einer Welt großer technologischer Konkurrenz. Aber in diesem Geist würde ich sagen, dass die Auslandssendungen abgesichert sind und wir den Finger am Puls der Zeit haben. Aber wie gesagt, die Finanzen und die Leute sind die zwei Grundvoraussetzungen, damit die Auslandssendungen weiter in so guter Verfassung sein werden wie jetzt mit 90 Jahren.
2: Sie haben es gehört, trotz des 90. Geburtstags blickt Radio Prag International in eine ungewisse Zukunft. Im Interview erläutert nun Chefredakteurin Klára Stejskalová, welche Einschnitte es bereits in diesem Jahr gegeben hat. Aber sie berichtet auch von einer großen Welle der Solidarität. Die Fragen hat Daniela Honigmann gestellt.
5: Frau Stejskalová, der tschechische Rundfunk wird derzeit über Konzessionsgebühren finanziert. Radio Prag International ist Teil des tschechischen Rundfunks, aber sein Finanzierungsmodell unterscheidet sich etwas. Könnten Sie das kurz erläutern?
6: Das Außenministerium war von Anfang an für die Auslandssendungen verantwortlich. Radio Prag International wurde nicht als Freizeitprojekt, sondern als strategisches Instrument gegen die NS-Propaganda gegründet. Der damalige Regierung war bewusst, dass sie angesichts einer zunehmend feindseligen Kampagne keine effektiven Mittel zur Verbreitung von Informationen über die Tschechoslowakei besaß. Die Angriffe kamen von allen Seiten, von der Infragestellung der Rechte von Minderheiten bis hin zu Gebietsansprüchen. Die Antwort darauf war, der Staat regelmäßige Auslandssendungen am 31. August 1936. Die Regierung ließ in Poděbrady einen Kurzwellensender errichten, um eine möglichst große Reichweite zu gewährleisten. Die Auslandssendungen dienten stets als Informationsquelle über die Tschechoslowakei und später die Tschechische Republik und im Guten wie im Schlechten als Propagandainstrument. Das Finanzierungsmodell aus dem Budget des Außenministeriums wurde auch nach der Teilung der Tschechoslowakei beibehalten. Aber das ist nichts Ungewöhnliches. Das Auswärtige Amt finanziert auch eine Reihe ausländischer Rundfunkanstalten, wie beispielsweise die Deutsche Welle.
5: Und wie ist die aktuelle Lage von Radio Prag International?
6: Paradoxerweise hat die neue Regierung in diesem Jahr, in dem wir das 90-jährige Bestehen feiern, das Budget drastisch gekürzt. Der Beitrag sank von 35 Millionen Kronen im letzten Jahr auf 26 Millionen. Das ist ungefähr 400.000 Euro, was einen sehr harten Eingriff darstellt. Das Ministerium begründete dies mit notwendigen Einsparungen überall. Es ist jedoch offensichtlich, dass der jetzige Minister anders als sein Vorgänger die Bedeutung von Radio Prag International als Instrument der öffentlichen Diplomatie nicht erkennt und diese Art des Staatsdarstellung als etwas überholt betrachtet.
5: Und welche Änderungen gab es in diesem Jahr deswegen schon bei Radio Prag International?
6: Die Einsparungen erforderten erhebliche Personalreduzierung. Zum 1. Juli musste ich 8 Mitarbeiter in verschiedenen Redaktionen entlassen. Eine Produktionsstelle und eine Stelle als Tontechniker wurden gestrichen. Die Abgänge von Redakteuren betrafen die deutschen, tschechischen, russischen, spanischen und französischen Redaktionen. Eine Stelle als Webredakteur wurde ebenfalls abgebaut. Und die Stelle des Leiters der russischen und der französischen Redaktionen wurde gestrichen. Durch Zusammenlegungen sind nun neue Abteilungen entstanden, die für romanische Sprachen, das heißt Französisch und Spanisch, und die für slawische Sprachen, das ist Russisch, Ukrainisch und Tschechisch. All dies spiegelt sich im Programmangebot wider. Die Wochennachrichten der russischen, französischen und spanischen Redaktionen wurden eingestellt, ebenso die Wochen-Newsletter, die unter anderem von Botschaften regelmäßig abonniert werden. Die Podcast-Produktion ist zurückgegangen. Die französische Redaktion produziert nur noch 2 30-minütige Sendungen pro Woche statt 7 und die spanische 3. Und auch die Produktion von Webinhalten und der Nachrichtenumfang nehmen ab. Der Verlust von Redakteuren wird sich ebenfalls deutlich auf die Vielfalt der Inhalte auswirken. Es wird notwendig sein, mehr von Schreibtisch auszuschreiben, da keine Zeit mehr für Reiseberichte bleibt.
5: Wir feiern unser 90-jähriges Jubiläum und wir alle hoffen, dass wir auch das 100-jährige feiern werden. Wie blicken Sie in die nahe Zukunft?
6: Ich würde gern optimistisch sein, aber es gibt derzeit wenig Grund dazu. Die aktuelle Regierung bereitet die Verstaatlichung der öffentlich-rechtlichen Medien

0: werden wir in kommenden Monaten sehen, aber ich bin überzeugt, dass wir nächstes Jahr immer noch senden werden.
1: Und wie kann sich Radio Prag International auf sein 100-jähriges Jubiläum vorbereiten? Also was braucht ein modernes internationales Rundfunkunternehmen, um relevant zu bleiben?
0: Heute wagen es nur wenige vorherzusagen, wie die Medienlandschaft in 10 Jahren aussehen wird. Wir haben in den letzten Jahren enorme Veränderungen erlebt. Das Internet hat Printmedien und Radio grundlegend verändert. Die jüngere Generation sitzt nicht mehr vor dem Radio und wartet auf eine bestimmte Sendezeit, sondern kann Sendungen jederzeit über Podcast-Apps hören. Nachrichten verlangen sind massiv in die sozialen Netzwerke. Und nun kommt die künstliche Intelligenz, die das Potenzial hat, unsere Art von Medien grundlegend zu bedrohen. Aber ich will nicht mit einer so pessimistischen Note enden. Ich bin jetzt begeistert von der Welle der Solidarität, die uns in diesem Jahr erreicht hat. Die Unterstützung und die Nachrichten aus dem Ausland sind unglaublich. Wir haben wunderbare Zuschriften, auch buchstäblich der ganzen Welt erhalten. Wir möchten uns bei unseren Hörern, Lesern und Followern für ihre Unterstützung bedanken. Und lass uns den heutigen Tag genießen.
2: Sie haben weiter Radio Prag International eingeschaltet, die Auslandssendung des Tschechischen Rundfunks. Und wir haben noch einen Glückwunsch auf Deutsch bekommen. Er ist von Berner Bauer, dem geschäftsführenden Vorstand der Deutsch-Tschechischen Industrie- und Handelskammer.
3: 90 Jahre, immer aktuell und am Puls der Zeit. Herzlichen Glückwunsch, Radio Prag International, zum 90. Geburtstag. Es ist klasse, wie ihr immer ausführlich deutsche Entscheider zum attraktiven Investitionsstandort Tschechien informiert. Zum Beispiel mit einer Top-Berichterstattung zu unserer jährlichen Konjunkturumfrage. Weiter so auf die nächsten 90 Jahre.
2: Soweit Berner Bauer. Was wäre der Auslandssender des Tschechischen Rundfunks aber ohne Sie, unsere treuen Hörerinnen und Hörer, Leserinnen und Leser? Genau deshalb möchten wir unser heutiges 90. Jubiläum gemeinsam mit Ihnen feiern, im Folgenden also eine Sonderausgabe unseres Hörerforums.

0: Ein ganz besonderes Hörerforum erwartet Sie. Unsere Hörerpostsendung läuft nämlich exakt am 90. Geburtstag von Radio Prag International. Trotz aller Feierlichkeiten darf eine Liebe-Tradition natürlich aber nicht fehlen. Auch an diesem Tag haben wir eine Quizfrage für Sie vorbereitet.
1: Über welche Radiostation können Hörer in Nordamerika die Sendung von Radio Prag International in englischer und spanischer Sprache auf der Frequenz 9955 kHz empfangen?
0: Schicken Sie uns Ihre Antwort an wettbewerb@radio.cz. Im August wollten wir von Ihnen wissen, welcher Politiker das Gesicht des Prager Frühlings war, also der berühmten Reformbewegung in der Tschechoslowakei der 1960er Jahre. Die richtige Antwort lautet Alexander Dubček. Übrigens, dieser Name wird in unserer heutigen Sendung noch einmal eine Rolle spielen. Doch dazu später mehr. Jetzt geht erst einmal ein herzlicher Glückwunsch raus an Holger Grebe. Sie haben einen Sachpreis von Radio Prag International gewonnen, Herr Grebe. Auch die Zuschriften der heutigen Sendung stehen ganz im Zeichen unseres 90. Geburtstags. Unter dem Motto »Sie haben das Wort« haben wir Sie um Ihre Gedanken gebeten. Und diesmal haben sich auch viele Hörerinnen und Hörer zu Wort gemeldet, die uns sonst nicht regelmäßig schreiben. Daher freuen wir uns heute auf eine bunte Vielfalt an Beiträgen, und zwar von ganz neuen Namen. Albert Jörger aus der Schweiz.

0: hören seit etwa 2 Jahren wieder regelmäßig unsere fremdsprachigen Programme auf Deutsch, Französisch, Englisch und Spanisch. Der Historiker und Kunsthistoriker schreibt, er freue sich sehr über die Nachrichten, aktuelle und historische, aus dem von ihm hochgeschätzten alten Böhmen, das heute Tschechien heiße. Und anlässlich des 90-jährigen Jubiläums blickt er zurück.
1: Als Student, geboren 1947 und aufgewachsen am Zürichsee, hörte ich etwa seit 1964 auf meinem eigenen Transistorradio in meinem Studentenzimmer verschiedene ausländische Radiosender und eben auch Radio Prag, vermutlich wegen der modernen Musik, Schlager, Dixieland und so weiter. Eine Plage waren die Störsender, mit denen der Ostblock die westlichen Sender mit knarrendem Rauschen zu übertönen suchte.
0: Im Herbst 1966 ging Albert Jörger an die Universität von Fribourg und nahm sein Transistorradio mit.
1: Und da habe ich die Erinnerung, dass das Programm von Radio Prag im Laufe von 1967 und 68 auffällig modern, aufgeklärt, lockerer und westlich orientiert erschien, eben ganz im Sinne des Prager Frühlings. Damals gab es Sendungen, die über die engen traditionellen Verbindungen zwischen dem alten Königreich Böhmen, der böhmische König war ja einer der Kurfürsten, und dem Heiligen Römischen Reich seit dem Mittelalter berichteten. Eine große Figur war natürlich Kaiser Karl IV., der Prag zu einer europäischen Metropole machte. Die Universität Fribourg war natürlich auch mit dem Prager Frühling verbunden und nach dessen Niederschlagung im August 1968 hatten wir dort zahlreiche tschechische Studenten als Flüchtlinge. Diese brachten viel neuen Wind, Farbe und Bereicherung in das bis dahin gewohnte Studentenleben.
0: An das geschichtsträchtige Jahr 1968 erinnert sich auch Thomas Lösche aus Magdeburg. Die deutschsprachigen Auslandssender waren ihm zufolge damals eine lebenswichtige Informationsquelle im sogenannten Tal der Ahnungslosen. So nannte man in der DDR das obere Elbtal, in dem keine Westsender empfangen werden konnten. Und Thomas war damals auch in der böhmischen Schweiz zum Wandern unterwegs.
1: Ich habe 1968 im Alter von 15 Jahren begonnen, Radio Prag zu hören. Damals war die Berichterstattung plötzlich ganz anders, offener, mit weniger Stereotypen und politisch sehr spannend. Bei unseren Wanderungen konnte ich immer ganz gut mitreden, wenn es möglich war, auf Deutsch mit Tschechen zu reden. Plötzlich konnten viele Deutsch, die Menschen tauten förmlich auf und das Grau verschwand. Genau, es war der Prager Frühling, auch im Sender. Wie oft habe ich die Namen Dubček, Svoboda, Černík, Smrkovský und so weiter gehört und selbst ausgesprochen.
0: Am 21. August 1968 erlebte Herr Löschner die Niederschlagung des Prager Frühlings während eines Familienurlaubs im erzgebirgischen Johanngeorgenstadt. Direkt am dortigen Grenzübergang zur Tschechoslowakei spitzte sich die Lage zu. Am dortigen Schlagbaum, so seine Schilderung, war ein Protestplakat mit der Aufschrift Okkupanten hinaus, das ist unsere Sache, angebracht, das viele neugierige DDR-Bürger anlockte. Als plötzlich Schüsse fielen, sei Panik ausgebrochen. Soldaten der Nationalen Volksarmee stürmten auf die Grenze zu, was bei den Zivilisten Angst vor einem Angriff auslöste. Das Ziel der Soldaten sei jedoch rein ideologischer Natur gewesen. Sie hatten lediglich den Befehl, das Protestplakat zu entfernen und zu vernichten. Das sei es dann gewesen, schließt Herr Löschner. Danach habe er keine Lust mehr gehabt, Radio Prag zu hören.
1: Es wurde uns zugemutet, zu glauben, dass man die Sowjetunion als Bruderhilfe herbeigerufen hatte. Und es gab wieder nur die sozialistischen Floskeln. Ich habe echt gelitten. Ich war so stolz gewesen auf die mutigen Tschechen und ihren passiven Widerstand. Wir haben gefeiert, als wir im Herbst 1989 Alexander Dubček in Prag auf einem Balkon sahen und er zum Volk sprach. Es war wie eine Auferstehung.
0: Später nach der Wende fiel ihm ein, den Newsletter von Radio Prag zu abonnieren und tat dies dann auch. Für den Österreicher Peter Böhm war das Nachbarland Tschechien in seiner Jugend eine völlig unbekannte Welt. Heute lernt er die Sprache, pflegt Universitätskontakte und nutzt täglich Radio Prag International.
1: Seit vielen Jahren nun bin ich praktisch täglich auf Radio Prag International unterwegs. Die Vielfalt und Qualität ihrer Beiträge ist für mich perfekt, um kontinuierlich und rasch einen Überblick über die aktuellen Vorgänge in ihrem Land zu bekommen, sei es kulturell, geschichtlich oder gesellschaftspolitisch.
0: Und warum das alles? Peter Böhm fasst es in Punkten zusammen.
1: Erstens, ich bin in Heidenreichstein in Niederösterreich aufgewachsen, also nahe der Grenze, in einer Zeit, in der das Land hinter dem eisernen Vorhang für uns zwangsläufig eine völlige Unbekannte war. Zweitens, ein Teil meiner Vorfahren stammt aus dem heutigen Südböhmen. Drittens, beruflich habe ich seit vielen Jahren regelmäßig Kontakte zur südböhmischen Universität in Budweis und Vodňany, was ich außerordentlich schätze. Viertens, daher lerne ich gemeinsam mit meiner Frau seit vielen Jahren Tschechisch. Zumindest versuchen wir es. Es ist ein lebenslanges Projekt, das aber auch Spaß macht und aus unserer Sicht zu einer besseren Verständigung zwischen den Ländern beiträgt. Und fünftens, wir sind gerne und oft auch in unserer Freizeit in Tschechien unterwegs, schätzen die schönen Orte, Landschaften, ganz einfach Land und Leute.
0: Abschließend verbindet Herr Böhm seine Glückwünsche zum Jubiläum mit der ausdrücklichen Unterstützung für den weiteren Fortbestand von Radio Prag International. Für diesen Zuspruch bedanken wir uns herzlich. Die Beziehung von Joachim Ramler aus Leipzig zu Tschechien begann mit einem ganz besonderen Moment.
1: Meinen ersten Kuss tauschte ich mit einem Mädchen aus Böhmen aus, unvergessen. Meine Eltern hatten Freunde in Litvinov und Most, deshalb war ich als Jugendlicher viel in der ehemaligen CSSR. Mich interessiert seitdem das Land sehr und ich nehme gerne die Informationen aus Tschechien zur Kenntnis. Seitdem der tschechische Rundfunk per App zu hören ist und die Internetseite von Radio Prag International auf Deutsch zur Verfügung steht, nutze ich das Angebot regelmäßig.
0: Am Vorabend des Geburtstags schickte Stefan Lipsius aus Kassel eine Zuschrift nach Prag.
1: Zum morgigen 90-jährigen Jubiläum von Radio Prag International sende ich allen Mitarbeiterinnen und Mitarbeitern der deutschsprachigen Redaktion von Radio Prag International die herzlichsten Grüße und Glückwünsche. Ihren Sender hörte ich noch als Schüler zum ersten Mal im Jahr 1982, und zwar nachdem ich in einer Bahnhofsbuchhandlung zufällig auf die Zeitschrift Weltweit Hören gestoßen war, dadurch auf den Rundfunkempfang auf Kurzwelle aufmerksam wurde und diesen fortan für mich zum Hobby machte.
0: Mit der damaligen deutschsprachigen Redaktion von Radio Prag in der Tschechoslowakei habe sich fortan ein recht reger Briefkontakt entwickelt und 1985 besuchte Herr Lipsius die Tschechoslowakei und auch die Redaktion.
1: Eine Besichtigung des Sendegebäudes in der Vinohradská 12 war leider nicht möglich. Vielmehr wurde ich am Eingang von zwei Mitarbeiterinnen der deutschsprachigen Redaktion aus der ehemaligen DDR in Empfang genommen bzw. abgefangen, die sich dann bei einem Kaffee mit mir als Westtourist sehr nett unterhielten. Auch heute verfolge ich noch ihre deutschsprachigen Sendungen und besuche regelmäßig ihre Website, die ich sehr schätze. Für ihre weitere redaktionelle Tätigkeit wünsche ich Ihnen allen viel Erfolg und alles erdenklich Gute.
0: Vielen herzlichen Dank, Herr Lipsius. Und vielen herzlichen Dank auch an Martina Pohl für ihren Glückwunsch. Zu diesem feierlichen Anlass wollen wir heute mit einem Gedicht schließen, das unsere treue Hörerin aus Überlingen für uns verfasst hat.
1: 90 Jahre und kein bisschen leise, immer auf Sendung vieles schon erlebt. Ein Programm von ganz besonderer Weise, das auch in Zukunft hoffentlich besteht.
0: Und das war's von uns am 31. August 2026, dem 90. Geburtstag von Radio Prag International. Wir danken Ihnen allen, liebe Hörerinnen und Hörer, ganz herzlich für alle Glückwünsche, persönliche Geschichten und Erinnerungen. Bleiben Sie uns bitte weiter treu. Hören Sie uns, lesen Sie uns und schreiben Sie uns an
1: Radio Prag International, Vinohradská 12, Prag 2, Tschechische Republik.
0: Oder per E-Mail an
1: deutsch@radio.cz.

Und das war unser Geburtstagsprogramm. Vergessen Sie nicht Ihren Sendebericht für heute, denn für diesen erhalten Sie ja eine spezielle QSL-Karte. 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Am Mikrofon begleitet hat Sie diesmal Till Janzer. Auf Wiederhören und naslyšenou.

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1: Herzlichen Glückwunsch, Radio Prag International, nicht nur zu dem schönen runden Geburtstag, sondern zu den vielen interessanten Beiträgen, die dieses Radio für die Hörer im Ausland produziert, über die tschechische Politik, tschechische Kultur, tschechische Wirtschaft und das Leben in unserem Lande.
2: Das war Susanna Liszová, die Leiterin des Lehrstuhls für deutsche und österreichische internationale Studien an der Prager Karls-Universität. Sie hat uns diese Geburtstagswünsche eingesprochen, denn wir feiern heute 90 Jahre Radio Prag International. Und damit Ahoi und willkommen aus Prag. Mein Name ist Till Janzer. Zu unserem Jubiläum haben wir eine Sondersendung zusammengestellt, für deren Sendebericht Sie im Übrigen eine Sonder-QSL-Karte erhalten. Sie hören diesmal Interviews zu unserem Geburtstag, weitere Glückwünsche und Überlegungen und auch Zitate aus Ihren Zuschriften, liebe Hörerinnen und Hörer. Denn schon heute haben wir das Hörerforum im Programm. Aber jetzt noch ein Grußwort von Tomáš Jelinek, dem Co-Geschäftsführer des Deutsch-Tschechischen Zukunftsfonds.
3: Liebe Redaktion von Radio Prag, Verständigung beginnt mit Begegnung. Dieses Motto des Deutsch-Tschechischen Zukunftsfonds passt genauso gut auch zu eurer Arbeit. Und das wissen wir sehr gut zu schätzen. In euren Beiträgen können Deutsche Menschen aus Tschechien täglich begegnen. Ihr erzählt Geschichten aus Politik, Kultur, Gesellschaft oder Sport. Und ihr macht das als die einzige Redaktion jeden Tag. Und ihr macht das hervorragend. Denn nicht umsonst wurden Markéta Kachlíková, Till Janzer oder Ferdinand Hauser mit dem Deutsch-Tschechischen Journalistenpreis ausgezeichnet. Und daher möchte ich vor allem jetzt eure Redaktion, dem Radio Prag, Daumen drücken, dass ihr diese schwierige Phase gut übersteht und dass das Radio in 10 Jahren den 100. Geburtstag in voller Kraft und Stärke feiert. Also alles Gute.
2: Radio Prag International ist dem öffentlich-rechtlichen Tschechischen Rundfunk angegliedert. Die Redaktionen des Auslandssenders haben ihren Sitz im Hauptgebäude des Rundfunks im Prager Stadtteil Vinohrady. Dort können Sie die Studios, Büroräume und weiteren Service nutzen. Und der Intendant, auf Tschechisch nennt er sich Generaldirektor des Tschechischen Rundfunks, ist stolz auf das Jubiläum, das Radio Prag International am Montag begeht.
4: Vor allem muss gesagt werden, dass wir die Auslandssendungen auch als sehr wirksames Instrument der öffentlichen Diplomatie sehen. Über sie wird das Ausland darüber informiert, was in Tschechien geschieht. Aus meiner Sicht sind die Sendungen zudem ein hervorragendes Mittel, um sowohl die tschechischen Minderheiten und Experts als auch alle weiteren, die sich für Tschechien interessieren, an uns zu binden. In seinen 90 Jahren hat Radio Prag International gezeigt, dass es ein integraler Bestandteil von hoher Qualität des tschechischen und früher tschechoslowakischen Rundfunks ist.
2: Finanziert wird Radio Prag International vom Staat. Das ist bei Auslandssendern ein häufiges Modell. Konkret kommt das Geld bisher vom tschechischen Außenministerium. Doch der Ressortleiter Petr Matzinka hat für dieses Jahr die Bezüge um ein Viertel gekürzt. Bei den Verhandlungen des Staatshaushalts im tschechischen Abgeordnetenhaus im Februar sagte er zudem, Radio Prag International erhalte 2027 so wörtlich keine Krone mehr. Was also plant Rundfunkintendant Zavoral, um die Finanzierung der Auslandssendungen zu sichern?
4: Das wird noch Gegenstand weiterer Gespräche mit dem Außenministerium im Herbst sein. Dass wir ins Ausland senden, schreibt uns das Gesetz über den tschechischen Rundfunk vor. Und dort steht ebenfalls, dass der Staat diese Sendungen finanziert. Das heißt, auf der einen Seite kann der Minister sagen, was er sagt und wird dies vielleicht auch umsetzen wollen. Auf der anderen Seite werden wir uns auf das Gesetz und die Vorschriften stützen. und sollte sich an der Legislative zum 1. Januar 2027 nichts ändern, werden wir natürlich darauf beharren, dass die Gelder für die Auslandssendungen vom Außenministerium auch kommen.
2: Sollten die Finanzen nicht bereitgestellt werden, müsse man sich intern beraten, ergänzt der Intendant. Denn gesetzlich sei dem tschechischen Rundfunk ja auferlegt, die Sendungen ins Ausland zu garantieren. Und weiter?
4: Dann werden wir uns logischerweise über die Ausgestaltung dieser Sendungen unterhalten. Aber wir werden uns bemühen, das Geld nachfolgend vom Staat zurückzufordern. Und da werden wir kompromisslos sein. Denn es ist nicht möglich, einfach die Regeln zu ändern und das Geld nicht zu überweisen. Natürlich können wir uns über die Höhe der Summe unterhalten. Diese Diskussion ist immer legitim, aber die Pflicht des Staates, die Auslandssendungen zu finanzieren, ist einfach gesetzlich gegeben. Und bisher hat sich daran nichts geändert. Ich hoffe also sehr, dass die Vernunft obsiegt und sich die Dinge auch von Seiten des Außenministeriums umkehren.
2: Und die Hoffnung bleibt, dass Radio Prag International weiter auf das große runde Jubiläum im Jahr 2036 zugehen kann. Wie aber bleibt nach Meinung des Intendanten der Auslandssender fit für seinen 100. Geburtstag?
4: Er beruht im Prinzip auf drei Pfeilern. Das erste sind die Mitarbeiter. Wenn im Auslandssender weiterhin solch gute Leute arbeiten wie heute, dann habe ich keine Angst um die Qualität als solche. Das zweite, und das ist gerade jetzt wichtig, sind die Finanzen. Denn ohne die finanzielle Absicherung können die Auslandsprogramme nicht weiter bestehen, selbst wenn sie von den besten Leuten gestaltet werden. Hier sage ich noch einmal, wir sehen die Auslandssendungen als integralen Bestandteil des tschechischen Rundfunks und unseres Sendeangebots. Es wäre sehr schade auch für die tschechische Gesellschaft, wenn diese Sendungen entweder eingeschränkt oder ganz abgeschafft würden. Das Dritte sind die Technologien, denn wir leben in einer Welt großer technologischer Konkurrenz. Aber in diesem Geist würde ich sagen, dass die Auslandssendungen abgesichert sind und wir den Finger am Puls der Zeit haben. Aber wie gesagt, die Finanzen und die Leute sind die zwei Grundvoraussetzungen, damit die Auslandssendungen weiter in so guter Verfassung sein werden wie jetzt mit 90 Jahren.
2: Sie haben es gehört, trotz des 90. Geburtstags blickt Radio Prag International in eine ungewisse Zukunft. Im Interview erläutert nun Chefredakteurin Klara Stejskalová, welche Einschnitte es bereits in diesem Jahr gegeben hat. Aber sie berichtet auch von einer großen Welle der Solidarität. Die Fragen hat Daniela Honigmann gestellt.
5: Frau Stejskalová, der tschechische Rundfunk wird derzeit über Konzessionsgebühren finanziert. Radio Prag International ist Teil des tschechischen Rundfunks, aber sein Finanzierungsmodell unterscheidet sich etwas. Könnten Sie das kurz erläutern?
6: Das Außenministerium war von Anfang an für die Auslandssendungen verantwortlich. Radio Prag International wurde nicht als Freizeitprojekt, sondern als strategisches Instrument gegen die NS-Propaganda gegründet. Der damalige Regierung war bewusst, dass sie angesichts einer zunehmend feindseligen Kampagne keine effektiven Mittel zur Verbreitung von Informationen über die Tschechoslowakei besaß. Die Angriffe kamen von allen Seiten, von der Infragestellung der Rechte von Minderheiten bis hin zu Gebietsansprüchen. Die Antwort darauf war, der Staat regelmäßige Auslandssendungen am 31. August 1936. Die Regierung ließ in Poděbrady einen Kurzwellensender errichten, um eine möglichst große Reichweite zu gewährleisten. Die Auslandssendungen dienten stets als Informationsquelle über die Tschechoslowakei und später die Tschechische Republik und im Guten wie im Schlechten als Propagandainstrument. Das Finanzierungsmodell aus dem Budget des Außenministeriums wurde auch nach der Teilung der Tschechoslowakei beibehalten. Aber das ist nichts Ungewöhnliches. Das Auswärtige Amt finanziert auch eine Reihe ausländischer Rundfunkanstalten, wie beispielsweise die Deutsche Welle.
5: Und wie ist die aktuelle Lage von Radio Prag International?
6: Paradoxerweise hat die neue Regierung in diesem Jahr, in dem wir das 90-jährige Bestehen feiern, das Budget drastisch gekürzt. Der Beitrag sank von 35 Millionen Kronen im letzten Jahr auf 26 Millionen. Das ist ungefähr 400.000 Euro, was einen sehr harten Eingriff darstellt. Das Ministerium begründete dies mit notwendigen Einsparungen überall. Es ist jedoch offensichtlich, dass der jetzige Minister anders als sein Vorgänger die Bedeutung von Radio Prag International als Instrument der öffentlichen Diplomatie nicht erkennt und diese Art des Staatsdarstellung als etwas überholt betrachtet.
5: Und welche Änderungen gab es in diesem Jahr deswegen schon bei Radio Prag International?
6: Die Einsparungen erforderten erhebliche Personalreduzierung. Zum 1. Juli musste ich 8 Mitarbeiter in verschiedenen Redaktionen entlassen. Eine Produktionsstelle und eine Stelle als Tontechniker wurden gestrichen. Die Abgänge von Redakteuren betrafen die deutschen, tschechischen, russischen, spanischen und französischen Redaktionen. Eine Stelle als Webredakteur wurde ebenfalls abgebaut. Und die Stelle des Leiters der russischen und der französischen Redaktionen wurde gestrichen. Durch Zusammenlegungen sind nun neue Abteilungen entstanden, die für romanische Sprachen, das heißt Französisch und Spanisch, und die für slawische Sprachen, das ist Russisch, Ukrainisch und Tschechisch. All dies spiegelt sich im Programmangebot wider. Die Wochennachrichten der russischen, französischen und spanischen Redaktionen wurden eingestellt, ebenso die Wochen-Newsletter, die unter anderem von Botschaften regelmäßig abonniert werden. Die Podcast-Produktion ist zurückgegangen. Die französische Redaktion produziert nur noch 2 30-minütige Sendungen pro Woche statt 7 und die spanische 3. Und auch die Produktion von Webinhalten und der Nachrichtenumfang nehmen ab. Der Verlust von Redakteuren wird sich ebenfalls deutlich auf die Vielfalt der Inhalte auswirken. Es wird notwendig sein, mehr von Schreibtisch auszuschreiben, da keine Zeit mehr für Reiseberichte bleibt.
5: Wir feiern unser 90-jähriges Jubiläum und wir alle hoffen, dass wir auch das 100-jährige feiern werden. Wie blicken Sie in die nahe Zukunft?
6: Ich würde gern optimistisch sein, aber es gibt derzeit wenig Grund dazu. Die aktuelle Regierung bereitet die Verstaatlichung der öffentlich-rechtlichen Medien vor und will den tschechischen Rundfunk aus dem Staatshaushalt finanzieren. Allerdings ohne jegliche Garantien für eine weitere Finanzierung. Sollte es dazu kommen, ist ungewiss, wie viel Geld dem tschechischen Rundfunk dann insgesamt noch zur Verfügung stehen wird und ob das Radiomanagement bereit sein wird, einen Teil des deutlich reduzierten Budgets in Auslandssendungen zu investieren, sofern dies nicht gesetzlich verankert ist. Werden wir in kommenden Monaten sehen, aber ich bin überzeugt, dass wir nächstes Jahr immer noch senden werden.
5: Und wie kann sich Radio Prag International auf sein 100-jähriges Jubiläum vorbereiten? Also was braucht ein modernes, internationales Rundfunkunternehmen, um relevant zu bleiben?
6: Heute wagen es nur wenige vorherzusagen, wie die Medienlandschaft in 10 Jahren aussehen wird. Wir haben in den letzten Jahren enorme Veränderungen erlebt. Das Internet hat Printmedien und Radio grundlegend verändert. Die jüngere Generation sitzt nicht mehr

0: haben wunderbare Zuschriften, auch buchstäblich der ganzen Welt erhalten. Wir möchten uns bei unseren Hörern, Lesern und Followern für ihre Unterstützung bedanken. Und lass uns den heutigen Tag genießen.
1: Sie haben weiter Radio Prag International eingeschaltet, die Auslandssendung des Tschechischen Rundfunks. Und wir haben noch einen Glückwunsch auf Deutsch bekommen. Er ist von Berner Bauer, dem geschäftsführenden Vorstand der Deutsch-Tschechischen Industrie- und Handelskammer.
2: 90 Jahre, immer aktuell und am Puls der Zeit. Herzlichen Glückwunsch, Radio Prag International, zum 90. Geburtstag. Es ist klasse, wie ihr immer ausführlich deutsche Entscheider zum attraktiven Investitionsstandort Tschechien informiert. Zum Beispiel mit einer Top-Berichterstattung zu unserer jährlichen Konjunkturumfrage. Weiter so auf die nächsten 90 Jahre.
1: Soweit Berner Bauer. Was wäre der Auslandssender des Tschechischen Rundfunks aber ohne Sie, unsere treuen Hörerinnen und Hörer, Leserinnen und Leser? Genau deshalb möchten wir unser heutiges 90. Jubiläum gemeinsam mit Ihnen feiern, im Folgenden also eine Sonderausgabe unseres Hörerforums.

0: Lehrerforum. Ein ganz besonderes Hörerforum erwartet Sie. Unsere Hörerpostsendung läuft nämlich exakt am 90. Geburtstag von Radio Prag International. Trotz aller Feierlichkeiten darf eine liebe Tradition natürlich aber nicht fehlen. Auch an diesem Tag haben wir eine Quizfrage für Sie vorbereitet.
1: Über welche Radiostation können Hörer in Nordamerika die Sendung von Radio Prag International in englischer und spanischer Sprache auf der Frequenz 9955 kHz empfangen?
0: Schicken Sie uns Ihre Antwort an wettbewerb@radio.cz. Im August wollten wir von Ihnen wissen, welcher Politiker das Gesicht des Prager Frühlings war, also der berühmten Reformbewegung in der Tschechoslowakei der 1960er Jahre. Die richtige Antwort lautet Alexander Dubček. Übrigens, dieser Name wird in unserer heutigen Sendung noch einmal eine Rolle spielen. Doch dazu später mehr. Jetzt geht erst einmal ein herzlicher Glückwunsch raus an Holger Grebe. Sie haben einen Sachpreis von Radio Prag International gewonnen, Herr Grebe. Auch die Zuschriften der heutigen Sendung stehen ganz im Zeichen unseres 90. Geburtstags. Unter dem Motto »Sie haben das Wort« haben wir Sie um Ihre Gedanken gebeten. Und diesmal haben sich auch viele Hörerinnen und Hörer zu Wort gemeldet, die uns sonst nicht regelmäßig schreiben. Daher freuen wir uns heute auf eine bunte Vielfalt an Beiträgen, und zwar von ganz neuen Namen. Albert Jörger aus der Schweiz hört seit etwa 2 Jahren wieder regelmäßig unsere fremdsprachigen Programme auf Deutsch, Französisch, Englisch und Spanisch. Der Historiker und Kunsthistoriker schreibt, er freue sich sehr über die Nachrichten, aktuelle und historische, aus dem von ihm hochgeschätzten alten Böhmen, das heute Tschechien heiße. Und anlässlich des 90-jährigen Jubiläums blickt er zurück.
1: Als Student, geboren 1947 und aufgewachsen am Zürichsee, hörte ich etwa seit 1964 auf meinem eigenen Transistorradio in meinem Studentenzimmer verschiedene ausländische Radiosender und eben auch Radio Prag, vermutlich wegen der modernen Musik, Schlager, Dixieland und so weiter. Eine Plage waren die Störsender, mit denen der Ostblock die westlichen Sender mit knarrendem Rauschen zu übertönen suchte.
0: Im Herbst 1966 ging Albert Jörger an die Universität von Fribourg und nahm sein Transistorradio mit.
1: Und da habe ich die Erinnerung, dass das Programm von Radio Prag im Laufe von 1967 und 68 auffällig modern, aufgeklärt, lockerer und westlich orientiert erschien, eben ganz im Sinne des

0: Prager Frühlings. Damals gab es Sendungen, die über die engen traditionellen Verbindungen zwischen dem alten Königreich Böhmen, der böhmische König war ja einer der Kurfürsten, und dem Heiligen Römischen Reich seit dem Mittelalter berichteten. Eine große Figur war natürlich Kaiser Karl IV., der Prag zu einer europäischen Metropole machte. Die Universität Fribourg war natürlich auch mit dem Prager Frühling verbunden und nach dessen Niederschlagung im August 1968 hatten wir dort zahlreiche tschechische Studenten als Flüchtlinge. Diese brachten viel neuen Wind, Farbe und Bereicherung in das bis dahin gewohnte Studentenleben.
1: An das geschichtsträchtige Jahr 1968 erinnert sich auch Thomas Lösche aus Magdeburg. Die deutschsprachigen Auslandssender waren ihm zufolge damals eine lebenswichtige Informationsquelle im sogenannten Tal der Ahnungslosen. So nannte man in der DDR das obere Elbtal, in dem keine Westsender empfangen werden konnten. Und Thomas war damals auch in der böhmischen Schweiz zum Wandern unterwegs.
0: Ich habe 1968 im Alter von 15 Jahren begonnen, Radio Prag zu hören. Damals war die Berichterstattung plötzlich ganz anders, offener, mit weniger Stereotypen und politisch sehr spannend. Bei unseren Wanderungen konnte ich immer ganz gut mitreden, wenn es möglich war, auf Deutsch mit Tschechen zu reden. Plötzlich konnten viele Deutsch, die Menschen tauten förmlich auf und das Grau verschwand. Genau, es war der Prager Frühling, auch im Sender. Wie oft habe ich die Namen Dubček, Svoboda, Černík, Smrkovský und so weiter gehört und selbst ausgesprochen.
1: Am 21. August 1968 erlebte Herr Löschner die Niederschlagung des Prager Frühlings während eines Familienurlaubs im erzgebirgischen Johanngeorgenstadt. Direkt am dortigen Grenzübergang zur Tschechoslowakei spitzte sich die Lage zu. Am dortigen Schlagbaum, so seine Schilderung, war ein Protestplakat mit der Aufschrift Okkupanten hinaus, das ist unsere Sache, angebracht, das viele neugierige DDR-Bürger anlockte. Als plötzlich Schüsse fielen, sei Panik ausgebrochen. Soldaten der Nationalen Volksarmee stürmten auf die Grenze zu, was bei den Zivilisten Angst vor einem Angriff auslöste. Das Ziel der Soldaten sei jedoch rein ideologischer Natur gewesen. Sie hatten lediglich den Befehl, das Protestplakat zu entfernen und zu vernichten. Das sei es dann gewesen, schließt Herr Löschner. Danach habe er keine Lust mehr gehabt, Radio Prag zu hören.
0: Es wurde uns zugemutet, zu glauben, dass man die Sowjetunion als Bruderhilfe herbeigerufen hatte. Und es gab wieder nur die sozialistischen Floskeln. Ich habe echt gelitten. Ich war so stolz gewesen auf die mutigen Tschechen und ihren passiven Widerstand. Wir haben gefeiert, als wir im Herbst 1989 Alexander Dubček in Prag auf einem Balkon sahen und er zum Volk sprach. Es war wie eine Auferstehung.
1: Später nach der Wende fiel ihm ein, den Newsletter von Radio Prag zu abonnieren und tat dies dann auch. Für den Österreicher Peter Böhm war das Nachbarland Tschechien in seiner Jugend eine völlig unbekannte Welt. Heute lernt er die Sprache, pflegt Universitätskontakte und nutzt täglich Radio Prag International.
0: Seit vielen Jahren nun bin ich praktisch täglich auf Radio Prag International unterwegs. Die Vielfalt und Qualität ihrer Beiträge ist für mich perfekt, um kontinuierlich und rasch einen Überblick über die aktuellen Vorgänge in ihrem Land zu bekommen, sei es kulturell, geschichtlich oder gesellschaftspolitisch.
1: Und warum das alles? Peter Böhm fasst es in Punkten zusammen.
0: Erstens, ich bin in Heidenreichstein in Niederösterreich aufgewachsen, also nahe der Grenze, in einer Zeit, in der das Land hinter dem eisernen Vorhang für uns zwangsläufig eine völlige Unbekannte war. Zweitens, ein Teil meiner Vorfahren stammt aus dem heutigen Südböhmen. Drittens, beruflich habe ich seit vielen Jahren regelmäßig Kontakte zur südböhmischen Universität in Budweis und Vodňany, was ich außerordentlich schätze. Viertens, daher lerne ich gemeinsam mit meiner Frau seit vielen Jahren Tschechisch. Zumindest versuchen wir es. Es ist ein lebenslanges Projekt, das aber auch Spaß macht und aus unserer Sicht zu einer besseren Verständigung zwischen den Ländern beiträgt. Und fünftens, wir sind gerne und oft auch in unserer Freizeit in Tschechien unterwegs, schätzen die schönen Orte, Landschaften, ganz einfach Land und Leute.
1: Abschließend verbindet Herr Böhm seine Glückwünsche zum Jubiläum mit der ausdrücklichen Unterstützung für den weiteren Fortbestand von Radio Prag International. Für diesen Zuspruch bedanken wir uns herzlich. Die Beziehung von Joachim Ramler aus Leipzig zu Tschechien begann mit einem ganz besonderen Moment.
0: Meinen ersten Kuss tauschte ich mit einem Mädchen aus Böhmen aus, unvergessen. Meine Eltern hatten Freunde in Litvinov und Most, deshalb war ich als Jugendlicher viel in der ehemaligen CSSR. Mich interessiert seitdem das Land sehr und ich nehme gerne die Informationen aus Tschechien zur Kenntnis. Seitdem der tschechische Rundfunk per App zu hören ist und die Internetseite von Radio Prag International auf Deutsch zur Verfügung steht, nutze ich das Angebot regelmäßig.
1: Am Vorabend des Geburtstags schickte Stefan Lipsius aus Kassel eine Zuschrift nach Prag.
0: Zum morgigen 90-jährigen Jubiläum von Radio Prag International sende ich allen Mitarbeiterinnen und Mitarbeitern der deutschsprachigen Redaktion von Radio Prag International die herzlichsten Grüße und Glückwünsche. Ihren Sender hörte ich noch als Schüler zum ersten Mal im Jahr 1982, und zwar nachdem ich in einer Bahnhofsbuchhandlung zufällig auf die Zeitschrift Weltweit Hören gestoßen war, dadurch auf den Rundfunkempfang auf Kurzwelle aufmerksam wurde und diesen fortan für mich zum Hobby machte.
1: Mit der damaligen deutschsprachigen Redaktion von Radio Prag in der Tschechoslowakei habe sich fortan ein recht reger Briefkontakt entwickelt. Und 1985 besuchte Herr Lipsius die Tschechoslowakei und auch die Redaktion.
0: Eine Besichtigung des Sendegebäudes in der Vinohradská 12 war leider nicht möglich. Vielmehr wurde ich am Eingang von zwei Mitarbeiterinnen der deutschsprachigen Redaktion aus der ehemaligen DDR in Empfang genommen bzw. abgefangen, die sich dann bei einem Kaffee mit mir als Westtourist sehr nett unterhielten. Auch heute verfolge ich noch ihre deutschsprachigen Sendungen und besuche regelmäßig ihre Website, die ich sehr schätze. Für ihre weitere redaktionelle Tätigkeit wünsche ich Ihnen allen viel Erfolg und alles erdenklich Gute.
1: Vielen herzlichen Dank, Herr Lipsius. Und vielen herzlichen Dank auch an Martina Pohl für ihren Glückwunsch. Zu diesem feierlichen Anlass wollen wir heute mit einem Gedicht schließen, das unsere treue Hörerin aus Überlingen für uns verfasst hat.
0: 90 Jahre und kein bisschen leise, immer auf Sendung vieles schon erlebt. Ein Programm von ganz besonderer Weise, das auch in Zukunft hoffentlich besteht.
1: Und das war's von uns am 31. August 2026, dem 90. Geburtstag von Radio Prag International. Wir danken Ihnen allen, liebe Hörerinnen und Hörer, ganz herzlich für alle Glückwünsche, persönliche Geschichten und Erinnerungen. Bleiben Sie uns bitte weiter treu. Hören Sie uns, lesen Sie uns und schreiben Sie uns an
0: Radio Prag International, Vinohradská 12, Prag 2, Tschechische Republik.
1: Oder per E-Mail an
0: deutsch@radio.cz.

Und das war unser Geburtstagsprogramm. Vergessen Sie nicht Ihren Sendebericht für heute, denn für diesen erhalten Sie ja eine spezielle QSL-Karte. 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Auf Wiederhören und naslyšenou.

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1: Herzlichen Glückwunsch, Radio Prag International, nicht nur zu dem schönen runden Geburtstag, sondern zu den vielen interessanten Beiträgen, die dieses Radio für die Hörer im Ausland produziert, über die tschechische Politik, tschechische Kultur, tschechische Wirtschaft und das Leben in unserem Lande.
2: Das war Susanna Liszová, die Leiterin des Lehrstuhls für deutsche und österreichische internationale Studien an der Prager Karls-Universität. Sie hat uns diese Geburtstagswünsche eingesprochen, denn wir feiern heute 90 Jahre Radio Prag International. Und damit Ahoi und willkommen aus Prag. Mein Name ist Till Janzer. Zu unserem Jubiläum haben wir eine Sondersendung zusammengestellt, für deren Sendebericht Sie im Übrigen eine Sonder-QSL-Karte erhalten. Sie hören diesmal Interviews zu unserem Geburtstag, weitere Glückwünsche und Überlegungen und auch Zitate aus Ihren Zuschriften, liebe Hörerinnen und Hörer. Denn schon heute haben wir das Hörerforum im Programm. Aber jetzt noch ein Grußwort von Tomáš Jelinek, dem Co-Geschäftsführer des Deutsch-Tschechischen Zukunftsfonds.
3: Liebe Redaktion von Radio Prag, Verständigung beginnt mit Begegnung. Dieses Motto des Deutsch-Tschechischen Zukunftsfonds passt genauso gut auch zu eurer Arbeit. Und das wissen wir sehr gut zu schätzen. In euren Beiträgen können Deutsche Menschen aus Tschechien täglich begegnen. Ihr erzählt Geschichten aus Politik, Kultur, Gesellschaft oder Sport. Und ihr macht das als die einzige Redaktion jeden Tag. Und ihr macht das hervorragend. Denn nicht umsonst wurden Markéta Kachlíková, Till Janzer oder Ferdinand Hauser mit dem Deutsch-Tschechischen Journalistenpreis ausgezeichnet. Und daher möchte ich vor allem jetzt eure Redaktion, dem Radio Prag, Daumen drücken, dass ihr diese schwierige Phase gut übersteht und dass das Radio in 10 Jahren den 100. Geburtstag in voller Kraft und Stärke feiert. Also alles Gute.
2: Radio Prag International ist dem öffentlich-rechtlichen tschechischen Rundfunk angegliedert. Die Redaktionen des Auslandssenders haben ihren Sitz im Hauptgebäude des Rundfunks im Prager Stadtteil Vinohrady. Dort können Sie die Studios, Büroräume und weiteren Service nutzen. Und der Intendant, auf Tschechisch nennt er sich Generaldirektor des tschechischen Rundfunks, ist stolz auf das Jubiläum, das Radio Prag International am Montag begeht.
4: Vor allem muss gesagt werden, dass wir die Auslandssendungen auch als sehr wirksames Instrument der öffentlichen Diplomatie sehen. Über sie wird das Ausland darüber informiert, was in Tschechien geschieht. Aus meiner Sicht sind die Sendungen zudem ein hervorragendes Mittel, um sowohl die tschechischen Minderheiten und Experts als auch alle weiteren, die sich für Tschechien interessieren, an uns zu binden. In seinen 90 Jahren hat Radio Prag International gezeigt, dass es ein integraler Bestandteil von hoher Qualität des tschechischen und früher tschechoslowakischen Rundfunks ist.
2: Finanziert wird Radio Prag International vom Staat. Das ist bei Auslandssendern ein häufiges Modell. Konkret kommt das Geld bisher vom tschechischen Außenministerium. Doch der Ressortleiter Petr Matzinka hat für dieses Jahr die Bezüge um ein Viertel gekürzt. Bei den Verhandlungen des Staatshaushalts im tschechischen Abgeordnetenhaus im Februar sagte er zudem, Radio Prag International erhalte 2027 so wörtlich keine Krone mehr. Was also plant Rundfunkintendant Savoral, um die Finanzierung der Auslandssendungen zu sichern?
4: Das wird noch Gegenstand weiterer Gespräche mit dem Außenministerium im Herbst sein. Dass wir ins Ausland senden, schreibt uns das Gesetz über den tschechischen Rundfunk vor. Und dort steht ebenfalls, dass der Staat diese Sendungen finanziert. Das heißt, auf der einen Seite kann der Minister sagen, was er sagt und wird dies vielleicht auch umsetzen wollen. Auf der anderen Seite werden wir uns auf das Gesetz und die Vorschriften stützen. und sollte sich an der Legislative zum 1. Januar 2027 nichts ändern, werden wir natürlich darauf beharren, dass die Gelder für die Auslandssendungen vom Außenministerium auch kommen.
2: Sollten die Finanzen nicht bereitgestellt werden, müsse man sich intern beraten, ergänzt der Intendant. Denn gesetzlich sei dem tschechischen Rundfunk ja auferlegt, die Sendungen ins Ausland zu garantieren. Und weiter?
4: Dann werden wir uns logischerweise über die Ausgestaltung dieser Sendungen unterhalten. Aber wir werden uns bemühen, das Geld nachfolgend vom Staat zurückzufordern. Und da werden wir kompromisslos sein. Denn es ist nicht möglich, einfach die Regeln zu ändern und das Geld nicht zu überweisen. Natürlich können wir uns über die Höhe der Summe unterhalten. Diese Diskussion ist immer legitim, aber die Pflicht des Staates, die Auslandssendungen zu finanzieren, ist einfach gesetzlich gegeben. Und bisher hat sich daran nichts geändert. Ich hoffe also sehr, dass die Vernunft obsiegt und sich die Dinge auch von Seiten des Außenministeriums umkehren.
2: Und die Hoffnung bleibt, dass Radio Prag International weiter auf das große runde Jubiläum im Jahr 2036 zugehen kann. Wie aber bleibt nach Meinung des Intendanten der Auslandssender fit für seinen 100. Geburtstag?
4: Er beruht im Prinzip auf drei Pfeilern. Das erste sind die Mitarbeiter. Wenn im Auslandssender weiterhin solch gute Leute arbeiten wie heute, dann habe ich keine Angst um die Qualität als solche. Das zweite, und das ist gerade jetzt wichtig, sind die Finanzen. Denn ohne die finanzielle Absicherung können die Auslandsprogramme nicht weiter bestehen, selbst wenn sie von den besten Leuten gestaltet werden. Hier sage ich noch einmal, wir sehen die Auslandssendungen als integralen Bestandteil des tschechischen Rundfunks und unseres Sendeangebots. Es wäre sehr schade auch für die tschechische Gesellschaft, wenn diese Sendungen entweder eingeschränkt oder ganz abgeschafft würden. Das Dritte sind die Technologien, denn wir leben in einer Welt großer technologischer Konkurrenz. Aber in diesem Geist würde ich sagen, dass die Auslandssendungen abgesichert sind und wir den Finger am Puls der Zeit haben. Aber wie gesagt, die Finanzen und die Leute sind die zwei Grundvoraussetzungen, damit die Auslandssendungen weiter in so guter Verfassung sein werden wie jetzt mit 90 Jahren.
2: Sie haben es gehört, trotz des 90. Geburtstags blickt Radio Prag International in eine ungewisse Zukunft. Im Interview erläutert nun Chefredakteurin Klára Stejskalová, welche Einschnitte es bereits in diesem Jahr gegeben hat. Aber sie berichtet auch von einer großen Welle der Solidarität. Die Fragen hat Daniela Honigmann gestellt.
5: Frau Stejskalová, der tschechische Rundfunk wird derzeit über Konzessionsgebühren finanziert. Radio Prag International ist Teil des tschechischen Rundfunks, aber sein Finanzierungsmodell unterscheidet sich etwas. Könnten Sie das kurz erläutern?
6: Das Außenministerium war von Anfang an für die Auslandssendungen verantwortlich. Radio Prag International wurde nicht als Freizeitprojekt, sondern als strategisches Instrument gegen die NS-Propaganda gegründet. Der damalige Regierung war bewusst, dass sie angesichts einer zunehmend feindseligen Kampagne keine effektiven Mittel zur Verbreitung von Informationen über die Tschechoslowakei besaß. Die Angriffe kamen von allen Seiten, von der Infragestellung der Rechte von Minderheiten bis hin zu Gebietsansprüchen. Die Antwort darauf war, der Staat regelmäßige Auslandssendungen am 31. August 1936. Die Regierung ließ in Poděbrady einen Kurzwellensender errichten, um eine möglichst große Reichweite zu gewährleisten. Die Auslandssendungen dienten stets als Informationsquelle über die Tschechoslowakei und später die Tschechische Republik und im Guten wie im Schlechten als Propaganda-Instrument. Das Finanzierungsmodell aus dem Budget des Außenministeriums wurde auch nach der Teilung der Tschechoslowakei beibehalten. Aber das ist nichts Ungewöhnliches. Das Auswärtige Amt finanziert auch eine Reihe ausländischer Rundfunkanstalten, wie beispielsweise die Deutsche Welle.
5: Und wie ist die aktuelle Lage von Radio Prag International?
6: Paradoxerweise hat die neue Regierung in diesem Jahr, in dem wir das 90-jährige Bestehen feiern, das Budget drastisch gekürzt. Der Beitrag sank von 35 Millionen Kronen im letzten Jahr auf 26 Millionen. Das ist ungefähr 400.000 Euro, was einen sehr harten Eingriff darstellt. Das Ministerium begründete dies mit notwendigen Einsparungen überall. Es ist jedoch offensichtlich, dass der jetzige Minister anders als sein Vorgänger die Bedeutung von Radio Prag International als Instrument der öffentlichen Diplomatie nicht erkennt und diese Art des Staatsdarstellung als etwas überholt betrachtet.
5: Und welche Änderungen gab es in diesem Jahr deswegen schon bei Radio Prag International?
6: Die Einsparungen erforderten erhebliche Personalreduzierung. Zum 1. Juli musste ich 8 Mitarbeiter in verschiedenen Redaktionen entlassen. Eine Produktionsstelle und eine Stelle als Tontechniker wurden gestrichen. Die Abgänge von Redakteuren betrafen die deutschen, tschechischen, russischen, spanischen und französischen Redaktionen. Eine Stelle als Webredakteur wurde ebenfalls abgebaut. Und die Stelle des Leiters der russischen und der französischen Redaktionen wurde gestrichen. Durch Zusammenlegungen sind nun neue Abteilungen entstanden, die für romanische Sprachen, das heißt Französisch und Spanisch, und die für slawische Sprachen, das ist Russisch, Ukrainisch und Tschechisch. All dies spiegelt sich im Programmangebot wider. Die Wochennachrichten der russischen, französischen und spanischen Redaktionen wurden eingestellt, ebenso die Wochen-Newsletter, die unter anderem von Botschaften regelmäßig abonniert werden. Die Podcast-Produktion ist zurückgegangen. Die französische Redaktion produziert nur noch 2 30-minütige Sendungen pro Woche statt 7 und die spanische 3. Und auch die Produktion von Webinhalten und der Nachrichtenumfang nehmen ab. Der Verlust von Redakteuren wird sich ebenfalls deutlich auf die Vielfalt der Inhalte auswirken. Es wird notwendig sein, mehr von Schreibtisch auszuschreiben, da keine Zeit mehr für Reiseberichte bleibt.
5: Wir feiern unser 90-jähriges Jubiläum und wir alle hoffen, dass wir auch das 100-jährige feiern werden. Wie blicken Sie in die nahe Zukunft?
6: Ich würde gern optimistisch sein, aber es gibt derzeit wenig Grund dazu. Die aktuelle Regierung bereitet die Verstaatlichung der öffentlich-rechtlichen Medien vor und will den tschechischen Rundfunk aus dem Staatshaushalt finanzieren. Allerdings ohne jegliche Garantien für eine weitere Finanzierung. Sollte es dazu kommen, ist ungewiss, wie viel Geld dem tschechischen Rundfunk dann insgesamt noch zur Verfügung stehen wird und ob das Radiomanagement bereit sein wird, einen Teil des deutlich reduzierten Budgets in Auslandssendungen zu investieren, sofern dies nicht gesetzlich verankert ist. Werden wir in kommenden Monaten sehen, aber ich bin überzeugt, dass wir nächstes Jahr immer noch senden werden.
5: Und wie kann sich Radio Prag International auf sein 100-jähriges Jubiläum vorbereiten? Also was braucht ein modernes internationales Rundfunkunternehmen, um relevant zu bleiben?
6: Heute wagen es nur wenige vorherzusagen, wie die Medienlandschaft in 10 Jahren aussehen wird. Wir haben in den letzten Jahren enorme Veränderungen erlebt. Das Internet hat Printmedien und Radio grundlegend verändert. Die jüngere Generation sitzt nicht mehr vor dem Radio und wartet auf eine bestimmte Sendezeit, sondern kann Sendungen jederzeit über Podcast-Apps hören. Nachrichten verlangen sind massiv in die sozialen Netzwerke. Und nun kommt die künstliche Intelligenz, die das Potenzial hat, unsere Art von Medien grundlegend zu bedrohen. Aber ich will nicht mit einer so pessimistischen Note enden. Ich bin jetzt begeistert von der Welle der Solidarität, die uns in diesem Jahr erreicht hat. Die Unterstützung und die Nachrichten aus dem Ausland sind unglaublich. Wir haben wunderbare Zuschriften, auch buchstäblich der ganzen Welt erhalten. Wir möchten uns bei unseren Hörern, Lesern und Followern für ihre Unterstützung bedanken. Und lass uns den heutigen Tag genießen.
2: Sie haben weiter Radio Prag International eingeschaltet, die Auslandssendung des Tschechischen Rundfunks. Und wir haben noch einen Glückwunsch auf Deutsch bekommen. Er ist von Berner Bauer, dem geschäftsführenden Vorstand der deutsch-tschechischen Industrie.

ohne Sie, unsere treuen Hörerinnen und Hörer, Leserinnen und Leser. Genau deshalb möchten wir unser heutiges 90. Jubiläum gemeinsam mit Ihnen feiern, im Folgenden also eine Sonderausgabe unseres Hörerforums. 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

0: Hörerforum. Ein ganz besonderes Hörerforum erwartet Sie. Unsere Hörerpostsendung läuft nämlich exakt am 90. Geburtstag von Radio Prag International. Trotz aller Feierlichkeiten darf eine Liebetradition natürlich aber nicht fehlen. Auch an diesem Tag haben wir eine Quizfrage für Sie vorbereitet.
1: Über welche Radiostation können Hörer in Nordamerika die Sendung von Radio Prag International in englischer und spanischer Sprache auf der Frequenz 9955 kHz empfangen?
0: Schicken Sie uns Ihre Antwort an wettbewerb@radio.cz. Im August wollten wir von Ihnen wissen, welcher Politiker das Gesicht des Prager Frühlings war, also der berühmten Reformbewegung in der Tschechoslowakei der 1960er Jahre. Die richtige Antwort lautet Alexander Dubček. Übrigens, dieser Name wird in unserer heutigen Sendung noch einmal eine Rolle spielen. Doch dazu später mehr. Jetzt geht erst einmal ein herzlicher Glückwunsch raus an Holger Grebe. Sie haben einen Sachpreis von Radio Prag International gewonnen, Herr Grebe. Auch die Zuschriften der heutigen Sendung stehen ganz im Zeichen unseres 90. Geburtstags. Unter dem Motto »Sie haben das Wort« haben wir Sie um Ihre Gedanken gebeten. Und diesmal haben sich auch viele Hörerinnen und Hörer zu Wort gemeldet, die uns sonst nicht regelmäßig schreiben. Daher freuen wir uns heute auf eine bunte Vielfalt an Beiträgen, und zwar von ganz neuen Namen. Albert Jörger aus der Schweiz hört seit etwa 2 Jahren wieder regelmäßig unsere fremdsprachigen Programme auf Deutsch, Französisch, Englisch und Spanisch. Der Historiker und Kunsthistoriker schreibt, er freue sich sehr über die Nachrichten, aktuelle und historische, aus dem von ihm hochgeschätzten alten Böhmen, das heute Tschechien heiße. Und anlässlich des 90-jährigen Jubiläums blickt er zurück.
1: Als Student, geboren 1947 und aufgewachsen am Zürichsee, hörte ich etwa seit 1964 auf meinem eigenen Transistorradio in meinem Studentenzimmer verschiedene ausländische Radiosender und eben auch Radio Prag, vermutlich wegen der modernen Musik, Schlager, Dixieland und so weiter. Eine Plage waren die Störsender, mit denen der Ostblock die westlichen Sender mit knarrendem Rauschen zu übertönen suchte.
0: Im Herbst 1966 ging Albert Jörger an die Universität von Fribourg und nahm sein Transistorradio mit.
1: Und da habe ich die Erinnerung, dass das Programm von Radio Prag im Laufe von 1967 und 68 auffällig modern, aufgeklärt, lockerer und westlich orientiert erschien, eben ganz im Sinne des Prager Frühlings. Damals gab es Sendungen, die über die engen traditionellen Verbindungen zwischen dem alten Königreich Böhmen, der böhmische König war ja einer der Kurfürsten, und dem Heiligen Römischen Reich seit dem Mittelalter berichteten. Eine große Figur war natürlich Kaiser Karl IV., der Prag zu einer europäischen Metropole machte. Die Universität Fribourg war natürlich auch mit dem Prager Frühling verbunden und nach dessen Niederschlagung im August 1968 hatten wir dort zahlreiche tschechische Studenten als Flüchtlinge. Diese brachten viel neuen Wind, Farbe und Bereicherung in das bis dahin gewohnte Studentenleben.
0: An das geschichtsträchtige Jahr 1968 erinnert sich auch Thomas Lösche aus Magdeburg. Die deutschsprachigen Auslandssender waren ihm zufolge damals eine lebenswichtige Informationsquelle im sogenannten Tal der Ahnungslosen. So nannte man in der DDR das obere Elbtal, in dem keine Westsender empfangen werden konnten. Und Thomas war damals auch in der böhmischen Schweiz zum Wandern unterwegs.
1: Ich habe 1968 im Alter von 15 Jahren begonnen, Radio Prag zu hören.

0: Damals war die Berichterstattung plötzlich ganz anders, offener, mit weniger Stereotypen und politisch sehr spannend. Bei unseren Wanderungen konnte ich immer ganz gut mitreden, wenn es möglich war, auf Deutsch mit Tschechen zu reden. Plötzlich konnten viele Deutsch, die Menschen tauten förmlich auf und das Grau verschwand. Genau, es war der Prager Frühling, auch im Sender. Wie oft habe ich die Namen Dubček, Svoboda, Černík, Smrkovský und so weiter gehört und selbst ausgesprochen.
1: Am 21. August 1968 erlebte Herr Löschner die Niederschlagung des Prager Frühlings während eines Familienurlaubs im erzgebirgischen Johanngeorgenstadt. Direkt am dortigen Grenzübergang zur Tschechoslowakei spitzte sich die Lage zu. Am dortigen Schlagbaum, so seine Schilderung, war ein Protestplakat mit der Aufschrift »Okkupanten hinaus, das ist unsere Sache« angebracht, das viele neugierige DDR-Bürger anlockte. Als plötzlich Schüsse fielen, sei Panik ausgebrochen. Soldaten der Nationalen Volksarmee stürmten auf die Grenze zu, was bei den Zivilisten Angst vor einem Angriff auslöste. Das Ziel der Soldaten sei jedoch rein ideologischer Natur gewesen. Sie hatten lediglich den Befehl, das Protestplakat zu entfernen und zu vernichten. Das sei es dann gewesen, schließt Herr Löschner. Danach habe er keine Lust mehr gehabt, Radio Prag zu hören.
0: Es wurde uns zugemutet, zu glauben, dass man die Sowjetunion als Bruderhilfe herbeigerufen hatte. Und es gab wieder nur die sozialistischen Floskeln. Ich habe echt gelitten. Ich war so stolz gewesen auf die mutigen Tschechen und ihren passiven Widerstand. Wir haben gefeiert, als wir im Herbst 1989 Alexander Dubček in Prag auf einem Balkon sahen und er zum Volk sprach. Es war wie eine Auferstehung.
1: Später nach der Wende fiel ihm ein, den Newsletter von Radio Prag zu abonnieren und tat dies dann auch. Für den Österreicher Peter Böhm war das Nachbarland Tschechien in seiner Jugend eine völlig unbekannte Welt. Heute lernt er die Sprache, pflegt Universitätskontakte und nutzt täglich Radio Prag International.
0: Seit vielen Jahren nun bin ich praktisch täglich auf Radio Prag International unterwegs. Die Vielfalt und Qualität ihrer Beiträge ist für mich perfekt, um kontinuierlich und rasch einen Überblick über die aktuellen Vorgänge in ihrem Land zu bekommen, sei es kulturell, geschichtlich oder gesellschaftspolitisch.
1: Und warum das alles? Peter Böhm fasst es in Punkten zusammen.
0: Erstens, ich bin in Heidenreichstein in Niederösterreich aufgewachsen, also nahe der Grenze, in einer Zeit, in der das Land hinter dem eisernen Vorhang für uns zwangsläufig eine völlige Unbekannte war. Zweitens, ein Teil meiner Vorfahren stammt aus dem heutigen Südböhmen. Drittens, beruflich habe ich seit vielen Jahren regelmäßig Kontakte zur südböhmischen Universität in Budweis und Vodňany, was ich außerordentlich schätze. Viertens, daher lerne ich gemeinsam mit meiner Frau seit vielen Jahren Tschechisch. Zumindest versuchen wir es. Es ist ein lebenslanges Projekt, das aber auch Spaß macht und aus unserer Sicht zu einer besseren Verständigung zwischen den Ländern beiträgt. Und fünftens, wir sind gerne und oft auch in unserer Freizeit in Tschechien unterwegs, schätzen die schönen Orte, Landschaften, ganz einfach Land und Leute.
1: Abschließend verbindet Herr Böhm seine Glückwünsche zum Jubiläum mit der ausdrücklichen Unterstützung für den weiteren Fortbestand von Radio Prag International. Für diesen Zuspruch bedanken wir uns herzlich. Die Beziehung von Joachim Ramler aus Leipzig zu Tschechien begann mit einem ganz besonderen Moment.
0: Meinen ersten Kuss tauschte ich mit einem Mädchen aus Böhmen aus, unvergessen. Meine Eltern hatten Freunde in Litvinov und Most, deshalb war ich als Jugendlicher viel in der ehemaligen CSSR. Mich interessiert seitdem das Land sehr und ich nehme gerne die Informationen aus Tschechien zur Kenntnis. Seitdem der tschechische Rundfunk per App zu hören ist und die Internetseite von Radio Prag International auf Deutsch zur Verfügung steht, nutze ich das Angebot regelmäßig.
1: Am Vorabend des Geburtstags schickte Stefan Lipsius aus Kassel eine Zuschrift nach Prag.
0: Zum morgigen 90-jährigen Jubiläum von Radio Prag International sende ich allen Mitarbeiterinnen und Mitarbeitern der deutschsprachigen Redaktion von Radio Prag International die die herzlichsten Grüße und Glückwünsche. Ihren Sender hörte ich noch als Schüler zum ersten Mal im Jahr 1982, und zwar nachdem ich in einer Bahnhofsbuchhandlung zufällig auf die Zeitschrift Weltweit Hören gestoßen war, dadurch auf den Rundfunkempfang auf Kurzwelle aufmerksam wurde und diesen fortan für mich zum Hobby machte.
1: Mit der damaligen deutschsprachigen Redaktion von Radio Prag in der Tschechoslowakei habe sich fortan ein recht reger Briefkontakt entwickelt, und 1985 besuchte Herr Lipsius die Tschechoslowakei und auch die Redaktion.
0: Eine Besichtigung des Sendegebäudes in der Vinohradská 12 war leider nicht möglich. Vielmehr wurde ich am Eingang von zwei Mitarbeiterinnen der deutschsprachigen Redaktion aus der ehemaligen DDR in Empfang genommen bzw. abgefangen, die sich dann bei einem Kaffee mit mir als Westtourist sehr nett unterhielten. Auch heute verfolge ich noch ihre deutschsprachigen Sendungen und besuche regelmäßig ihre Website, die ich sehr schätze. Für ihre weitere redaktionelle Tätigkeit wünsche ich Ihnen allen viel Erfolg und alles erdenklich Gute.
1: Vielen herzlichen Dank, Herr Lipsius. Und vielen herzlichen Dank auch an Martina Pohl für Ihren Glückwunsch. Zu diesem feierlichen Anlass wollen wir heute mit einem Gedicht schließen, das unsere treue Hörerin aus Überlingen für uns verfasst hat.
0: 90 Jahre und kein bisschen leise, immer auf Sendung vieles schon erlebt. Ein Programm von ganz besonderer Weise, das auch in Zukunft hoffentlich besteht.
1: Und das war's von uns am 31. August 2026, dem 90. Geburtstag von Radio Prag International. Wir danken Ihnen allen, liebe Hörerinnen und Hörer, ganz herzlich für alle Glückwünsche, persönliche Geschichten und Erinnerungen. Bleiben Sie uns bitte weiter treu. Hören Sie uns, lesen Sie uns und schreiben Sie uns an
0: Radio Prag International, Vinohradská 12, Prag 2, Tschechische Republik.
1: Oder per E-Mail an
0: deutsch@radio.cz.

Und das war unser Geburtstagsprogramm. Vergessen Sie nicht Ihren Sendebericht für heute, denn für diesen erhalten Sie ja eine spezielle QSL-Karte. 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Am Mikrofon begleitet hat Sie diesmal Till Janzer. Auf Wiederhören und naslyšenou.

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1: Herzlichen Glückwunsch, Radio Prag International, nicht nur zu dem schönen runden Geburtstag, sondern zu den vielen interessanten Beiträgen, die dieses Radio für die Hörer im Ausland produziert, über die tschechische Politik, tschechische Kultur, tschechische Wirtschaft und das Leben in unserem Lande.
2: Das war Susanna Liszová, die Leiterin des Lehrstuhls für deutsche und österreichische internationale Studien an der Prager Karls-Universität. Sie hat uns diese Geburtstagswünsche eingesprochen, denn wir feiern heute 90 Jahre Radio Prag International. Und damit Ahoi und willkommen aus Prag. Mein Name ist Till Janzer. Zu unserem Jubiläum haben wir eine Sondersendung zusammengestellt, für deren Sendebericht Sie im Übrigen eine Sonder-QSL-Karte erhalten. Sie hören diesmal Interviews zu unserem Geburtstag, weitere Glückwünsche und Überlegungen und auch Zitate aus Ihren Zuschriften, liebe Hörerinnen und Hörer. Denn schon heute haben wir das Hörerforum im Programm. Aber jetzt noch ein Grußwort von Tomasz Jelinek, dem Co-Geschäftsführer des Deutsch-Tschechischen Zukunftsfonds.
3: Liebe Redaktion von Radio Prag, Verständigung beginnt mit Begegnung. Dieses Motto des Deutsch-Tschechischen Zukunftsfonds passt genauso gut auch zu eurer Arbeit. Und das wissen wir sehr gut zu schätzen. In euren Beiträgen können Deutsche Menschen aus Tschechien täglich begegnen. Ihr erzählt Geschichten aus Politik, Kultur, Gesellschaft oder Sport. Und ihr macht das als die einzige Redaktion jeden Tag. Und ihr macht das hervorragend. Denn nicht umsonst wurden Markéta Kachlíková, Till Janzer oder Ferdinand Hauser mit dem Deutsch-Tschechischen Journalistenpreis ausgezeichnet. Und daher möchte ich vor allem jetzt eure Redaktion, dem Radio Prag, Daumen drücken, dass ihr diese schwierige Phase gut übersteht und dass das Radio in 10 Jahren den 100. Geburtstag in voller Kraft und Stärke feiert. Also alles Gute.
2: Radio Prag International ist dem öffentlich-rechtlichen Tschechischen Rundfunk angegliedert. Die Redaktionen des Auslandssenders haben ihren Sitz im Hauptgebäude des Rundfunks im Prager Stadtteil Vinohrady. Dort können Sie die Studios, Büroräume und weiteren Service nutzen. Und der Intendant, auf Tschechisch nennt er sich Generaldirektor des Tschechischen Rundfunks, ist stolz auf das Jubiläum, das Radio Prag International am Montag begeht.
4: Vor allem muss gesagt werden, dass wir die Auslandssendungen auch als sehr wirksames Instrument der öffentlichen Diplomatie sehen. Über sie wird das Ausland darüber informiert, was in Tschechien geschieht. Aus meiner Sicht sind die Sendungen zudem ein hervorragendes Mittel, um sowohl die tschechischen Minderheiten und Expats als auch alle weiteren, die sich für Tschechien interessieren, an uns zu binden. In seinen 90 Jahren hat Radio Prag International gezeigt, dass es ein integraler Bestandteil von hoher Qualität des tschechischen und früher tschechoslowakischen Rundfunks ist.
2: Finanziert wird Radio Prag International vom Staat. Das ist bei Auslandssendern ein häufiges Modell. Konkret kommt das Geld bisher vom tschechischen Außenministerium. Doch der Ressortleiter Petr Matzinka hat für dieses Jahr die Bezüge um ein Viertel gekürzt. Bei den Verhandlungen des Staatshaushalts im tschechischen Abgeordnetenhaus im Februar sagte er zudem, Radio Prag International erhalte 2027 so wörtlich keine Krone mehr. Was also plant Rundfunkintendant Zavoral, um die Finanzierung der Auslandssendungen zu sichern?
4: Das wird noch Gegenstand weiterer Gespräche mit dem Außenministerium im Herbst sein. Dass wir ins Ausland senden, schreibt uns das Gesetz über den tschechischen Rundfunk vor. Und dort steht ebenfalls, dass der Staat diese Sendungen finanziert. Das heißt, auf der einen Seite kann der Minister sagen, was er sagt und wird dies vielleicht auch umsetzen wollen. Auf der anderen Seite werden wir uns auf das Gesetz und die Vorschriften stützen. und sollte sich an der Legislative zum 1. Januar 2027 nichts ändern, werden wir natürlich darauf beharren, dass die Gelder für die Auslandssendungen vom Außenministerium auch kommen.
2: Sollten die Finanzen nicht bereitgestellt werden, müsse man sich intern beraten, ergänzt der Intendant. Denn gesetzlich sei dem tschechischen Rundfunk ja auferlegt, die Sendung ins Ausland zu garantieren. Und weiter?
4: Dann werden wir uns logischerweise über die Ausgestaltung dieser Sendungen unterhalten. Aber wir werden uns bemühen, das Geld nachfolgend vom Staat zurückzufordern. Und da werden wir kompromisslos sein. Denn es ist nicht möglich, einfach die Regeln zu ändern und das Geld nicht zu überweisen. Natürlich können wir uns über die Höhe der Summe unterhalten. Diese Diskussion ist immer legitim, aber die Pflicht des Staates, die Auslandssendungen zu finanzieren, ist einfach gesetzlich gegeben. Und bisher hat sich daran nichts geändert. Ich hoffe also sehr, dass die Vernunft obsiegt und sich die Dinge auch von Seiten des Außenministeriums umkehren.
2: Und die Hoffnung bleibt, dass Radio Prag International weiter auf das große runde Jubiläum im Jahr 2036 zugehen kann. Wie aber bleibt nach Meinung des Intendanten der Auslandssender fit für seinen 100. Geburtstag?
4: Er beruht im Prinzip auf drei Pfeilern. Das erste sind die Mitarbeiter. Wenn im Auslandssender weiterhin solch gute Leute arbeiten wie heute, dann habe ich keine Angst um die Qualität als solche. Das zweite, und das ist gerade jetzt wichtig, sind die Finanzen. Denn ohne die finanzielle Absicherung können die Auslandsprogramme nicht weiter bestehen, selbst wenn sie von den besten Leuten gestaltet werden. Hier sage ich noch einmal, wir sehen die Auslandssendungen als integralen Bestandteil des tschechischen Rundfunks und unseres Sendeangebots. Es wäre sehr schade auch für die tschechische Gesellschaft, wenn diese Sendungen entweder eingeschränkt oder ganz abgeschafft würden. Das dritte sind die Technologien, denn wir leben in einer Welt großer technologischer Konkurrenz. Aber in diesem Geist würde ich sagen, dass die Auslandssendungen abgesichert sind und wir den Finger am Puls der Zeit haben. Aber wie gesagt, die Finanzen und die Leute sind die zwei Grundvoraussetzungen, damit die Auslandssendungen weiter in so guter Verfassung sein werden wie jetzt mit 90 Jahren.
2: Sie haben es gehört, trotz des 90. Geburtstags blickt Radio Prag International in eine ungewisse Zukunft. Im Interview erläutert nun Chefredakteurin Klára Stejskalová, welche Einschnitte es bereits in diesem Jahr gegeben hat. Aber sie berichtet auch von einer großen Welle der Solidarität. Die Fragen hat Daniela Honigmann gestellt.
5: Frau Stejskalová, der tschechische Rundfunk wird derzeit über Konzessionsgebühren finanziert. Radio Prag International ist Teil des tschechischen Rundfunks, aber sein Finanzierungsmodell unterscheidet sich etwas. Könnten Sie das kurz erläutern?
6: Das Außenministerium war von Anfang an für die Auslandssendungen verantwortlich. Radio Prag International wurde nicht als Freizeitprojekt, sondern als strategisches Instrument gegen die NS-Propaganda gegründet. Der damalige Regierung war bewusst, dass sie angesichts einer zunehmend feindseligen Kampagne keine effektiven Mittel zur Verbreitung von Informationen über die Tschechoslowakei besaß. Die Angriffe kamen von allen Seiten, von der Infragestellung der Rechte von Minderheiten bis hin zu Gebietsansprüchen. Die Antwort darauf war, der Staat regelmäßige Auslandssendungen am 31. August 1936. Die Regierung ließ in Poděbrady einen Kurzwellensender errichten, um eine möglichst große Reichweite zu gewährleisten. Die Auslandssendungen dienten stets als Informationsquelle über die Tschechoslowakei und später die Tschechische Republik und im Guten wie im Schlechten als Propagandainstrument. Das Finanzierungsmodell aus dem Budget des Außenministeriums wurde auch nach der Teilung der Tschechoslowakei beibehalten. Aber das ist nichts Ungewöhnliches, dass das Auswärtige Amt finanziert auch eine Reihe ausländischer Rundfunkanstalten, wie beispielsweise die Deutsche Welle.
5: Und wie ist die aktuelle Lage von Radio Prag International?
6: Paradoxerweise hat die neue Regierung in diesem Jahr, in dem wir das 90-jährige Bestehen feiern, das Budget drastisch gekürzt. Der Beitrag sank von 35 Millionen Kronen im letzten Jahr auf 26 Millionen. Das ist ungefähr 400.000 Euro, was einen sehr harten Eingriff darstellt. Das Ministerium begründete dies mit notwendigen Einsparungen überall. Es ist jedoch offensichtlich, dass der jetzige Minister anders als sein Vorgänger die Bedeutung von Radio Prag International als Instrument der öffentlichen Diplomatie nicht erkennt und diese Art des Staatsdarstellung als etwas überholt betrachtet.
5: Und welche Änderungen gab es in diesem Jahr deswegen schon bei Radio Prag International?
6: Die Einsparungen erforderten erhebliche Personalreduzierung. Zum 1. Juli musste ich 8 Mitarbeiter in verschiedenen Redaktionen entlassen. Eine Produktionsstelle und eine Stelle als Tontechniker wurden gestrichen. Die Abgänge von Redakteuren betrafen die deutschen, tschechischen, russischen, spanischen und französischen Redaktionen. Eine Stelle als Webredakteur wurde ebenfalls abgebaut. Und die Stelle des Leiters der russischen und der französischen Redaktionen wurde gestrichen. Durch Zusammenlegungen sind nun neue Abteilungen entstanden, die für romanische Sprachen, das heißt Französisch und Spanisch, und die für slawische Sprachen, das ist Russisch, Ukrainisch und Tschechisch. All dies spiegelt sich im Programmangebot wider. Die Wochennachrichten der russischen, französischen und spanischen Redaktionen wurden eingestellt, ebenso die Wochen-Newsletter, die unter anderem von Botschaften regelmäßig abonniert werden. Die Podcast-Produktion ist zurückgegangen. Die französische Redaktion produziert nur noch 2 30-minütige Sendungen pro Woche statt 7 und die spanische 3. Und auch die Produktion von Webinhalten und der Nachrichtenumfang nehmen ab. Der Verlust von Redakteuren wird sich ebenfalls deutlich auf die Vielfalt der Inhalte auswirken. Es wird notwendig sein, mehr von Schreibtisch auszuschreiben, da keine Zeit mehr für Reiseberichte bleibt.
5: Wir feiern unser 90-jähriges Jubiläum und wir alle hoffen, dass wir auch das 100-jährige feiern werden. Wie blicken Sie in die nahe Zukunft?
6: Ich würde gern optimistisch sein, aber es gibt derzeit wenig Grund dazu. Die aktuelle Regierung bereitet die Verstaatlichung der öffentlich-rechtlichen Medien vor und will den tschechischen Rundfunk aus dem Staatshaushalt finanzieren. Allerdings ohne jegliche Garantien für eine weitere Finanzierung. Sollte es dazu kommen, ist ungewiss, wie viel Geld dem tschechischen Rundfunk dann insgesamt noch zur Verfügung stehen wird und ob das Radiomanagement bereit sein wird, einen Teil des deutlich reduzierten Budgets in Auslandssendungen zu investieren, sofern dies nicht gesetzlich verankert ist. Werden wir in kommenden Monaten sehen, aber ich bin überzeugt, dass wir nächstes Jahr immer noch senden werden.
5: Und wie kann sich Radio Prag International auf sein 100-jähriges Jubiläum vorbereiten? Also was braucht ein modernes internationales Rundfunkunternehmen, um relevant zu bleiben?
6: Heute wagen es nur wenige vorherzusagen, wie die Medienlandschaft in 10 Jahren aussehen wird. Wir haben in den letzten Jahren enorme Veränderungen erlebt. Das Internet hat Printmedien und Radio grundlegend verändert. Die jüngere Generation sitzt nicht mehr vor dem Radio und wartet auf eine bestimmte Sendezeit, sondern kann Sendungen jederzeit über Podcast-Apps hören. Nachrichten verlangen sind massiv in die sozialen Netzwerke. Und nun kommt die künstliche Intelligenz, die das Potenzial hat, unsere Art von Medien grundlegend zu bedrohen. Aber ich will nicht mit einer so pessimistischen Note enden. Ich bin jetzt begeistert von der Welle der Solidarität, die uns in diesem Jahr erreicht hat. Die Unterstützung und die Nachrichten aus dem Ausland sind unglaublich. Wir haben wunderbare Zuschriften, auch buchstäblich der ganzen Welt erhalten. Wir möchten uns bei unseren Hörern, Lesern und Followern für ihre Unterstützung bedanken. Und lass uns den heutigen Tag genießen.
2: Sie haben weiter Radio Prag International eingeschaltet, die Auslandssendung des Tschechischen Rundfunks. Und wir haben noch einen Glückwunsch auf Deutsch bekommen. Er ist von Berner Bauer, dem geschäftsführenden Vorstand der Deutsch-Tschechischen Industrie- und Handelskammer.
7: 90 Jahre, immer aktuell und am Puls der Zeit. Herzlichen Glückwunsch, Radio Prag International, zum 90. Geburtstag. Es ist klasse, wie ihr immer ausführlich deutsche Entscheider zum attraktiven Investitionsstandort Tschechien informiert, zum Beispiel mit einer Top-Berichterstattung zu unserer jährlichen Konjunkturumfrage. Weiter so auf die nächsten 90 Jahre.
2: Soweit Berner Bauer. Was wäre der Auslandssender des Tschechischen Rundfunks aber ohne Sie, unsere treuen Hörerinnen und Hörer, Leserinnen und Leser? Genau deshalb möchten wir unser heutiges 90. Jubiläum gemeinsam mit Ihnen feiern, im Folgenden also eine Sonderausgabe unseres Hörerforums.
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0: Antwort an wettbewerb@radio.cz. Im August wollten wir von Ihnen wissen, welcher Politiker das Gesicht des Prager Frühlings war, also der berühmten Reformbewegung in der Tschechoslowakei der 1960er Jahre. Die richtige Antwort lautet Alexander Dubček. Übrigens, dieser Name wird in unserer heutigen Sendung noch einmal eine Rolle spielen. Doch dazu später mehr. Jetzt geht erst einmal ein herzlicher Glückwunsch raus an Holger Grebe. Sie haben einen Sachpreis von Radio Prag International gewonnen, Herr Grebe. Auch die Zuschriften der heutigen Sendung stehen ganz im Zeichen unseres 90. Geburtstags. Unter dem Motto »Sie haben das Wort« haben wir Sie um Ihre Gedanken gebeten. Und diesmal haben sich auch viele Hörerinnen und Hörer zu Wort gemeldet, die uns sonst nicht regelmäßig schreiben. Daher freuen wir uns heute auf eine bunte Vielfalt an Beiträgen, und zwar von ganz neuen Namen. Albert Jörger aus der Schweiz hört seit etwa 2 Jahren wieder regelmäßig unsere fremdsprachigen Programme auf Deutsch, Französisch, Englisch und Spanisch. Der Historiker und Kunsthistoriker schreibt, er freue sich sehr über die Nachrichten, aktuelle und historische, aus dem von ihm hochgeschätzten alten Böhmen, das heute Tschechien heiße. Und anlässlich des 90-jährigen Jubiläums blickt er zurück.
1: Als Student, geboren 1947 und aufgewachsen am Zürichsee, hörte ich etwa seit 1964 auf meinem eigenen Transistorradio in meinem Studentenzimmer verschiedene ausländische Radiosender und eben auch Radio Prag, vermutlich wegen der modernen Musik, Schlager, Dixieland und so weiter. Eine Plage waren die Störsender, mit denen der Ostblock die westlichen Sender mit knarrendem Rauschen zu übertönen suchte.
0: Im Herbst 1966 ging Albert Jörger an die Universität von Fribourg und nahm sein Transistorradio mit.
1: Und da habe ich die Erinnerung, dass das Programm von Radio Prag im Laufe von 1967 und 68 auffällig modern, aufgeklärt, lockerer und westlich orientiert erschien, eben ganz im Sinne des Prager Frühlings. Damals gab es Sendungen, die über die engen traditionellen Verbindungen zwischen dem alten Königreich Böhmen, der böhmische König war ja einer der Kurfürsten, und dem Heiligen Römischen Reich seit dem Mittelalter berichteten. Eine große Figur war natürlich Kaiser Karl IV., der Prag zu einer europäischen Metropole machte. Die Universität Fribourg war natürlich auch mit dem Prager Frühling verbunden und nach dessen Niederschlagung im August 1968 hatten wir dort zahlreiche tschechische Studenten als Flüchtlinge. Diese brachten viel neuen Wind, Farbe und Bereicherung in das bis dahin gewohnte Studentenleben.
0: An das geschichtsträchtige Jahr 1968 erinnert sich auch Thomas Lösche aus Magdeburg. Die deutschsprachigen Auslandssender waren ihm zufolge damals eine lebenswichtige Informationsquelle im sogenannten Tal der Ahnungslosen. So nannte man in der DDR das obere Elbtal, in dem keine Westsender empfangen werden konnten. Und Thomas war damals auch in der böhmischen Schweiz zum Wandern unterwegs.
1: Ich habe 1968 im Alter von 15 Jahren begonnen, Radio Prag zu hören. Damals war die Berichterstattung plötzlich ganz anders, offener, mit weniger Stereotypen und politisch sehr spannend. Bei unseren Wanderungen konnte ich immer ganz gut mitreden, wenn es möglich war, auf Deutsch mit Tschechen zu reden. Plötzlich konnten viele Deutsch, die Menschen tauten förmlich auf und das Grau verschwand. Genau, es war der Prager Frühling, auch im Sender. Wie oft habe ich die Namen Dubček, Svoboda, Černík, Smrkovský und so weiter gehört und selbst ausgesprochen.
0: Am 21. August 1968 erlebte Herr Löschner die Niederschlagung des Prager Frühlings während eines Familienurlaubs im erzgebirgischen Johanngeorgenstadt. Direkt am dortigen Grenzübergang zur Tschechoslowakei spitzte sich die Lage zu. Am dortigen Schlagbaum, so seine Schilderung, war ein Protestplakat mit der Aufschrift »Okkupanten hinaus, das ist unsere Sache« angebracht, das viele neugierige DDR-Bürger anlockte. Als plötzlich Schüsse fielen, sei Panik ausgebrochen. Soldaten der Nationalen Volksarmee stürmten auf die Grenze zu, was bei den Zivilisten Angst vor einem

0: Angriff auslöste. Das Ziel der Soldaten sei jedoch rein ideologischer Natur gewesen. Sie hatten lediglich den Befehl, das Protestplakat zu entfernen und zu vernichten. Das sei es dann gewesen, schließt Herr Löschner. Danach habe er keine Lust mehr gehabt, Radio Prag zu hören.
1: Es wurde uns zugemutet, zu glauben, dass man die Sowjetunion als Bruderhilfe herbeigerufen hatte. Und es gab wieder nur die sozialistischen Floskeln. Ich habe echt gelitten. Ich war so stolz gewesen auf die mutigen Tschechen und ihren passiven Widerstand. Wir haben gefeiert, als wir im Herbst 1989 Alexander Dubček in Prag auf einem Balkon sahen und er zum Volk sprach. Es war wie eine Auferstehung.
0: Später nach der Wende fiel ihm ein, den Newsletter von Radio Prag zu abonnieren und tat dies dann auch. Für den Österreicher Peter Böhm war das Nachbarland Tschechien in seiner Jugend eine völlig unbekannte Welt. Heute lernt er die Sprache, pflegt Universitätskontakte und nutzt täglich Radio Prag International.
1: Seit vielen Jahren nun bin ich praktisch täglich auf Radio Prag International unterwegs. Die Vielfalt und Qualität ihrer Beiträge ist für mich perfekt, um kontinuierlich und rasch einen Überblick über die aktuellen Vorgänge in ihrem Land zu bekommen, sei es kulturell, geschichtlich oder gesellschaftspolitisch.
0: Und warum das alles? Peter Böhm fasst es in Punkten zusammen.
1: Erstens, ich bin in Heidenreichstein in Niederösterreich aufgewachsen, also nahe der Grenze, in einer Zeit, in der das Land hinter dem eisernen Vorhang für uns zwangsläufig eine völlige Unbekannte war. Zweitens, ein Teil meiner Vorfahren stammt aus dem heutigen Südböhmen. Drittens, beruflich habe ich seit vielen Jahren regelmäßig Kontakte zur südböhmischen Universität in Budweis und Vodňany, was ich außerordentlich schätze. Viertens, daher lerne ich gemeinsam mit meiner Frau seit vielen Jahren Tschechisch. Zumindest versuchen wir es. Es ist ein lebenslanges Projekt, das aber auch Spaß macht und aus unserer Sicht zu einer besseren Verständigung zwischen den Ländern beiträgt. Und fünftens, wir sind gerne und oft auch in unserer Freizeit in Tschechien unterwegs, schätzen die schönen Orte, Landschaften, ganz einfach Land und Leute.
0: Abschließend verbindet Herr Böhm seine Glückwünsche zum Jubiläum mit der ausdrücklichen Unterstützung für den weiteren Fortbestand von Radio Prag International. Für diesen Zuspruch bedanken wir uns herzlich. Die Beziehung von Joachim Ramler aus Leipzig zu Tschechien begann mit einem ganz besonderen Moment.
1: Meinen ersten Kuss tauschte ich mit einem Mädchen aus Böhmen aus, unvergessen. Meine Eltern hatten Freunde in Litvinov und Most, deshalb war ich als Jugendlicher viel in der ehemaligen CSSR. Mich interessiert seitdem das Land sehr und ich nehme gerne die Informationen aus Tschechien zur Kenntnis. Seitdem der tschechische Rundfunk per App zu hören ist und die Internetseite von Radio Prag International auf Deutsch zur Verfügung steht, nutze ich das Angebot regelmäßig.
0: Am Vorabend des Geburtstags schickte Stefan Lipsius aus Kassel eine Zuschrift nach Prag.
1: Zum morgigen 90-jährigen Jubiläum von Radio Prag International sende ich allen Mitarbeiterinnen und Mitarbeitern der deutschsprachigen Redaktion von Radio Prag International die herzlichsten Grüße und Glückwünsche. Ihren Sender hörte ich noch als Schüler zum ersten Mal im Jahr 1982, und zwar nachdem ich in einer Bahnhofsbuchhandlung zufällig auf die Zeitschrift Weltweit Hören gestoßen war, dadurch auf den Rundfunkempfang auf Kurzwelle aufmerksam wurde und diesen fortan für mich zum Hobby machte.
0: Mit der damaligen deutschsprachigen Redaktion von Radio Prag in der Tschechoslowakei habe sich fortan ein recht reger Briefkontakt entwickelt. Und 1985 besuchte Herr Lipsius die Tschechoslowakei und auch die Redaktion.
1: Eine Besichtigung des Sendegebäudes in der Vinohradská 12 war leider nicht möglich. Vielmehr wurde ich am Eingang von zwei Mitarbeiterinnen der deutschsprachigen Redaktion aus der ehemaligen DDR in Empfang genommen bzw. abgefangen, die sich dann bei einem Kaffee mit mir als Westtourist sehr nett unterhielten. Auch heute verfolge ich noch ihre deutschsprachigen Sendungen und besuche regelmäßig ihre Website, die ich sehr schätze. Für ihre weitere redaktionelle Tätigkeit wünsche ich Ihnen allen viel Erfolg und alles erdenklich Gute.
0: Vielen herzlichen Dank, Herr Lipsius. Und vielen herzlichen Dank auch an Martina Pohl für Ihren Glückwunsch. Zu diesem feierlichen Anlass wollen wir heute mit einem Gedicht schließen, das unsere treue Hörerin aus Überlingen für uns verfasst hat.
1: 90 Jahre und kein bisschen leise, immer auf Sendung vieles schon erlebt. Ein Programm von ganz besonderer Weise, das auch in Zukunft hoffentlich besteht.
0: Das war's von uns am 31. August 2026, dem 90. Geburtstag von Radio Prag International. Wir danken Ihnen allen, liebe Hörerinnen und Hörer, ganz herzlich für alle Glückwünsche, persönliche Geschichten und Erinnerungen. Bleiben Sie uns bitte weiter treu. Hören Sie uns, lesen Sie uns und schreiben Sie uns an
1: Radio Prag International, Vinohradská 12, Prag 2, Tschechische Republik.
0: Oder per E-Mail an
1: deutsch@radio.cz.

Und das war unser Geburtstagsprogramm. Vergessen Sie nicht Ihren Sendebericht für heute, denn für diesen erhalten Sie ja eine spezielle QSL-Karte. Sie hörten Radio Prag International, die Auslandssendung des Tschechischen Rundfunks. Am Mikrofon begleitet hat Sie diesmal Till Janzer. Auf Wiederhören und naslyšenou.

0: Sie hören Radio Prag International, die Auslandssendungen des Tschechischen Rundfunks.
1: Herzlichen Glückwunsch, Radio Prag International, nicht nur zu dem schönen runden Geburtstag, sondern zu den vielen interessanten Beiträgen, die dieses Radio für die Hörer im Ausland produziert, über die tschechische Politik, tschechische Kultur, tschechische Wirtschaft und das Leben in unserem Lande.
2: Das war Susanna Liszová, die Leiterin des Lehrstuhls für deutsche und österreichische internationale Studien an der Prager Karls-Universität. Sie hat uns diese Geburtstagswünsche eingesprochen, denn wir feiern heute 90 Jahre Radio Prag International. Und damit Ahoi und willkommen aus Prag. Mein Name ist Till Janzer. Zu unserem Jubiläum haben wir eine Sondersendung zusammengestellt, für deren Sendebericht Sie im Übrigen eine Sonder-QSL-Karte erhalten. Sie hören diesmal Interviews zu unserem Geburtstag, weitere Glückwünsche und Überlegungen und auch Zitate aus Ihren Zuschriften, liebe Hörerinnen und Hörer. Denn schon heute haben wir das Hörerforum im Programm. Aber jetzt noch ein Grußwort von Tomáš Jelinek, dem Co-Geschäftsführer des Deutsch-Tschechischen Zukunftsfonds.
3: Liebe Redaktion von Radio Prag, Verständigung beginnt mit Begegnung. Dieses Motto des Deutsch-Tschechischen Zukunftsfonds passt genauso gut auch zu eurer Arbeit. Und das wissen wir sehr gut zu schätzen. In euren Beiträgen können Deutsche Menschen aus Tschechien täglich begegnen. Ihr erzählt Geschichten aus Politik, Kultur, Gesellschaft oder Sport. Und ihr macht das als die einzige Redaktion jeden Tag. Und ihr macht das hervorragend. Denn nicht umsonst wurden Markéta Kachlíková, Till Janzer oder Ferdinand Hauser mit dem Deutsch-Tschechischen Journalistenpreis ausgezeichnet. Und daher möchte ich vor allem jetzt eure Redaktion, dem Radio Prag, Daumen drücken, dass ihr diese schwierige Phase gut übersteht und dass das Radio in 10 Jahren den 100. Geburtstag in voller Kraft und Stärke feiert. Also alles Gute.
2: Radio Prag International ist dem öffentlich-rechtlichen tschechischen Rundfunk angegliedert. Die Redaktionen des Auslandssenders haben ihren Sitz im Hauptgebäude des Rundfunks im Prager Stadtteil Vinohrady. Dort können Sie die Studios, Büroräume und weiteren Service nutzen. Und der Intendant, auf Tschechisch nennt er sich Generaldirektor des tschechischen Rundfunks, ist stolz auf das Jubiläum, das Radio Prag International am Montag begeht.
4: Vor allem muss gesagt werden, dass wir die Auslandssendungen auch als sehr wirksames Instrument der öffentlichen Diplomatie sehen. Über sie wird das Ausland darüber informiert, was in Tschechien geschieht. Aus meiner Sicht sind die Sendungen zudem ein hervorragendes Mittel, um sowohl die tschechischen Minderheiten und Expats als auch alle weiteren, die sich für Tschechien interessieren, an uns zu binden. In seinen 90 Jahren hat Radio Prag International gezeigt, dass es ein integraler Bestandteil von hoher Qualität des tschechischen und früher tschechoslowakischen Rundfunks ist.
2: Finanziert wird Radio Prag International vom Staat. Das ist bei Auslandssendern ein häufiges Modell. Konkret kommt das Geld bisher vom tschechischen Außenministerium. Doch der Ressortleiter Petr Matzinka hat für dieses Jahr die Bezüge um ein Viertel gekürzt. Bei den Verhandlungen des Staatshaushalts im tschechischen Abgeordnetenhaus im Februar sagte er zudem, Radio Prag International erhalte 2027 so wörtlich keine Krone mehr. Was also plant Rundfunkintendant Zavoral, um die Finanzierung der Auslandssendungen zu sichern?
4: Das wird noch Gegenstand weiterer Gespräche mit dem Außenministerium im Herbst sein. Dass wir ins Ausland senden, schreibt uns das Gesetz über den tschechischen Rundfunk vor. Und dort steht ebenfalls, dass der Staat diese Sendungen finanziert. Das heißt, auf der einen Seite kann der Minister sagen, was er sagt und wer dies vielleicht auch umsetzen wollen. Auf der anderen Seite werden wir uns auf das Gesetz und die Vorschriften stützen. und sollte sich an der Legislative zum 1. Januar 2027 nichts ändern, werden wir natürlich darauf beharren, dass die Gelder für die Auslandssendungen vom Außenministerium auch kommen.
2: Sollten die Finanzen nicht bereitgestellt werden, müsse man sich intern beraten, ergänzt der Intendant. Denn gesetzlich sei dem tschechischen Rundfunk ja auferlegt, die Sendung ins Ausland zu garantieren. Und weiter?
4: Dann werden wir uns logischerweise über die Ausgestaltung dieser Sendungen unterhalten. Aber wir werden uns bemühen, das Geld nachfolgend vom Staat zurückzufordern. Und da werden wir kompromisslos sein. Denn es ist nicht möglich, einfach die Regeln zu ändern und das Geld nicht zu überweisen. Natürlich können wir uns über die Höhe der Summe unterhalten. Diese Diskussion ist immer legitim, aber die Pflicht des Staates, die Auslandssendungen zu finanzieren, ist einfach gesetzlich gegeben. Und bisher hat sich daran nichts geändert. Ich hoffe also sehr, dass die Vernunft obsiegt und sich die Dinge auch von Seiten des Außenministeriums umkehren.
2: Und die Hoffnung bleibt, dass Radio Prag International weiter auf das große runde Jubiläum im Jahr 2036 zugehen kann. Wie aber bleibt nach Meinung des Intendanten der Auslandssender fit für seinen 100. Geburtstag?
4: Er beruht im Prinzip auf drei Pfeilern. Das erste sind die Mitarbeiter. Wenn im Auslandssender weiterhin solch gute Leute arbeiten wie heute, dann habe ich keine Angst um die Qualität als solche. Das zweite, und das ist gerade jetzt wichtig, sind die Finanzen. Denn ohne die finanzielle Absicherung können die Auslandsprogramme nicht weiter bestehen, selbst wenn sie von den besten Leuten gestaltet werden. Hier sage ich noch einmal, wir sehen die Auslandssendungen als integralen Bestandteil des tschechischen Rundfunks und unseres Sendeangebots. Es wäre sehr schade auch für die tschechische Gesellschaft, wenn diese Sendungen entweder eingeschränkt oder ganz abgeschafft würden. Das Dritte sind die Technologien, denn wir leben in einer Welt großer technologischer Konkurrenz. Aber in diesem Geist würde ich sagen, dass die Auslandssendungen abgesichert sind und wir den Finger am Puls der Zeit haben. Aber wie gesagt, die Finanzen und die Leute sind die zwei Grundvoraussetzungen, damit die Auslandssendungen weiter in so guter Verfassung sein werden wie jetzt mit 90 Jahren.
2: Sie haben es gehört, trotz des 90. Geburtstags blickt Radio Prag International in eine ungewisse Zukunft. Im Interview erläutert nun Chefredakteurin Klára Stejskalová, welche Einschnitte es bereits in diesem Jahr gegeben hat. Aber sie berichtet auch von einer großen Welle der Solidarität. Die Fragen hat Daniela Honigmann gestellt.
5: Frau Stejskalová, der tschechische Rundfunk wird derzeit über Konzessionsgebühren finanziert. Radio Prag International ist Teil des tschechischen Rundfunks, aber sein Finanzierungsmodell unterscheidet sich etwas. Könnten Sie das kurz erläutern?
6: Das Außenministerium war von Anfang an für die Auslandssendungen verantwortlich. Radio Prag International wurde nicht als Freizeitprojekt, sondern als strategisches Instrument gegen die NS-Propaganda gegründet. Der damalige Regierung war bewusst, dass sie angesichts einer zunehmend feindseligen Kampagne keine effektiven Mittel zur Verbreitung von Informationen über die Tschechoslowakei besaß. Die Angriffe kamen von allen Seiten, von der Infragestellung der Rechte von Minderheiten bis hin zu Gebietsansprüchen. Die Antwort darauf war, der Staat regelmäßige Auslandssendungen am 31. August 1936. Die Regierung ließ in Poděbrady einen Kurzwellensender errichten, um eine möglichst große Reichweite zu gewährleisten. Die Auslandssendungen dienten stets als Informationsquelle über die Tschechoslowakei und später die Tschechische Republik und im Guten wie im Schlechten als Propagandainstrument. Das Finanzierungsmodell aus dem Budget des Außenministeriums wurde auch nach der Teilung der Tschechoslowakei beibehalten. Aber das ist nichts Ungewöhnliches. Das Auswärtige Amt finanziert auch eine Reihe ausländischer Rundfunkanstalten, wie beispielsweise die Deutsche Welle.
5: Und wie ist die aktuelle Lage von Radio Prag International?
6: Paradoxerweise hat die neue Regierung in diesem Jahr, in dem wir das 90-jährige Bestehen feiern, das Budget drastisch gekürzt. Der Beitrag sank von 35 Millionen Kronen im letzten Jahr auf 26 Millionen. Das ist ungefähr 400.000 Euro, was einen sehr harten Eingriff darstellt. Das Ministerium begründete dies mit notwendigen Einsparungen überall. Es ist jedoch offensichtlich, dass der jetzige Minister anders als sein Vorgänger die Bedeutung von Radio Prag International als Instrument der öffentlichen Diplomatie nicht erkennt und diese Art des Staatsdarstellung als etwas überholt betrachtet.
5: Und welche Änderungen gab es in diesem Jahr deswegen schon bei Radio Prag International?
6: Die Einsparungen erforderten erhebliche Personalreduzierung. Zum 1. Juli musste ich 8 Mitarbeiter in verschiedenen Redaktionen entlassen. Eine Produktionsstelle und eine Stelle als Tontechniker wurden gestrichen. Die Abgänge von Redakteuren betrafen die deutschen, tschechischen, russischen, spanischen und französischen Redaktionen. Eine Stelle als Webredakteur wurde ebenfalls abgebaut. Und die Stelle des Leiters der russischen und der französischen Redaktionen wurde gestrichen. Durch Zusammenlegungen sind nun neue Abteilungen entstanden, die für romanische Sprachen, das heißt Französisch und Spanisch, und die für slawische Sprachen, das ist Russisch, Ukrainisch und Tschechisch. All dies spiegelt sich im Programmangebot wider. Die Wochennachrichten der russischen, französischen und spanischen Redaktionen wurden eingestellt, ebenso die Wochen-Newsletter, die unter anderem von Botschaften regelmäßig abonniert werden. Die Podcast-Produktion ist zurückgegangen, die französische Redaktion produziert nur noch 2 30-minütige Sendungen pro Woche statt 7 und die spanische 3. Und auch die Produktion von Webinhalten und der Nachrichtenumfang nehmen ab. Der Verlust von Redakteuren wird sich ebenfalls deutlich auf die Vielfalt der Inhalte auswirken. Es wird notwendig sein, mehr von Schreibtisch auszuschreiben, da keine Zeit mehr für Reiseberichte bleibt.
5: Wir feiern unser 90-jähriges Jubiläum und wir alle hoffen, dass wir auch das 100-jährige feiern werden. Wie blicken Sie in die nahe Zukunft?
6: Ich würde gern optimistisch sein, aber es gibt derzeit wenig Grund dazu. Die aktuelle Regierung bereitet die Verstaatlichung der öffentlich-rechtlichen Medien vor und will den tschechischen Rundfunk aus dem Staatshaushalt finanzieren. Allerdings ohne jegliche Garantien für eine weitere Finanzierung. Sollte es dazu kommen, ist ungewiss, wie viel Geld dem tschechischen Rundfunk dann insgesamt noch zur Verfügung stehen wird und ob das Radiomanagement bereit sein wird, einen Teil des deutlich reduzierten Budgets in Auslandssendungen zu investieren, sofern dies nicht gesetzlich verankert ist. Werden wir in kommenden Monaten sehen, aber ich bin überzeugt, dass wir nächstes Jahr immer noch senden werden.
5: Und wie kann sich Radio Prag International auf sein 100-jähriges Jubiläum vorbereiten? Also was braucht ein modernes internationales Rundfunkunternehmen, um relevant zu bleiben?
6: Heute wagen es nur wenige vorherzusagen, wie die Medienlandschaft in 10 Jahren aussehen wird. Wir haben in den letzten Jahren enorme Veränderungen erlebt. Das Internet hat Printmedien und Radio grundlegend verändert. Die jüngere Generation sitzt nicht mehr vor dem Radio und wartet auf eine bestimmte Sendezeit, sondern kann Sendungen jederzeit über Podcast-Apps hören. Nachrichten verlangen sind massiv in die sozialen Netzwerke. Und nun kommt die künstliche Intelligenz, die das Potenzial hat, unsere Art von Medien grundlegend zu bedrohen. Aber ich will nicht mit einer so pessimistischen Note enden. Ich bin jetzt begeistert von der Welle der Solidarität, die uns in diesem Jahr erreicht hat. Die Unterstützung und die Nachrichten aus dem Ausland sind unglaublich. Wir haben wunderbare Zuschriften, auch buchstäblich der ganzen Welt erhalten. Wir möchten uns bei unseren Hörern, Lesern und Followern für ihre Unterstützung bedanken. Und lass uns den heutigen Tag genießen.
2: Sie haben weiter Radio Prag International eingeschaltet, die Auslandssendung des Tschechischen Rundfunks. Und wir haben noch einen Glückwunsch auf Deutsch bekommen. Er ist von Berner Bauer, dem geschäftsführenden Vorstand der Deutsch-Tschechischen Industrie- und Handelskammer.
7: 90 Jahre, immer aktuell und am Puls der Zeit. Herzlichen Glückwunsch, Radio Prag International, zum 90. Geburtstag. Es ist klasse, wie ihr immer ausführlich deutsche Entscheider zum attraktiven Investitionsstandort Tschechien informiert. Zum Beispiel mit einer Top-Berichterstattung zu unserer jährlichen Konjunkturumfrage. Weiter so auf die nächsten 90 Jahre.
2: Soweit Berner Bauer. Was wäre der Auslandssender des Tschechischen Rundfunks aber ohne Sie, unsere treuen Hörerinnen und Hörer, Leserinnen und Leser? Genau deshalb möchten wir unser heutiges 90. Jubiläum gemeinsam mit Ihnen feiern, im Folgenden also eine Sonderausgabe unseres Hörerforums.
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2: Über welche Radiostation können Hörer in Nordamerika die Sendung von Radio Prag International in englischer und spanischer Sprache auf der Frequenz 9955 kHz empfangen?
8: 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Im August wollten wir von Ihnen wissen, welcher Politiker das Gesicht des Prager Frühlings war, also der berühmten Reformbewegung in der Tschechoslowakei der 1960er Jahre. Die richtige Antwort lautet Alexander Dubček. Übrigens, dieser Name wird in unserer heutigen Sendung noch einmal eine Rolle spielen. Doch dazu später mehr. Jetzt geht erst einmal ein herzlicher Glückwunsch raus an Holger Grebe. Sie haben einen Sachpreis von Radio Prag International gewonnen, Herr Grebe.

0: Eine bunte Vielfalt an Beiträgen, und zwar von ganz neuen Namen. Albert Jörger aus der Schweiz hört seit etwa 2 Jahren wieder regelmäßig unsere fremdsprachigen Programme auf Deutsch, Französisch, Englisch und Spanisch. Der Historiker und Kunsthistoriker schreibt, er freue sich sehr über die Nachrichten, aktuelle und historische, aus dem von ihm hochgeschätzten alten Böhmen, das heute Tschechien heiße. Und anlässlich des 90-jährigen Jubiläums blickt er zurück.
1: Als Student, geboren 1947 und aufgewachsen am Zürichsee, hörte ich etwa seit 1964 auf meinem eigenen Transistorradio in meinem Studentenzimmer verschiedene ausländische Radiosender und eben auch Radio Prag, vermutlich wegen der modernen Musik, Schlager, Dixieland und so weiter. Eine Plage waren die Störsender, mit denen der Ostblock die westlichen Sender mit knarrendem Rauschen zu übertönen suchte.
0: Im Herbst 1966 ging Albert Jörger an die Universität von Fribourg und nahm sein Transistorradio mit.
1: Und da habe ich die Erinnerung, dass das Programm von Radio Prag im Laufe von 1967 und 68 auffällig modern, aufgeklärt, lockerer und westlich orientiert erschien, eben ganz im Sinne des Prager Frühlings. Damals gab es Sendungen, die über die engen traditionellen Verbindungen zwischen dem alten Königreich Böhmen, der böhmische König war ja einer der Kurfürsten, und dem Heiligen Römischen Reich seit dem Mittelalter berichteten. Eine große Figur war natürlich Kaiser Karl IV., der Prag zu einer europäischen Metropole machte. Die Universität Fribourg war natürlich auch mit dem Prager Frühling verbunden und nach dessen Niederschlagung im August 1968 hatten wir dort zahlreiche tschechische Studenten als Flüchtlinge. Diese brachten viel neuen Wind, Farbe und Bereicherung in das bis dahin gewohnte Studentenleben.
0: An das geschichtsträchtige Jahr 1968 erinnert sich auch Thomas Lösche aus Magdeburg. Die deutschsprachigen Auslandssender waren ihm zufolge damals eine lebenswichtige Informationsquelle im sogenannten Tal der Ahnungslosen. So nannte man in der DDR das obere Elbtal, in dem keine Westsender empfangen werden konnten. Und Thomas war damals auch in der böhmischen Schweiz zum Wandern unterwegs.
1: Ich habe 1968 im Alter von 15 Jahren begonnen, Radio Prag zu hören. Damals war die Berichterstattung plötzlich ganz anders, offener, mit weniger Stereotypen und politisch sehr spannend. Bei unseren Wanderungen konnte ich immer ganz gut mitreden, wenn es möglich war, auf Deutsch mit Tschechen zu reden. Plötzlich konnten viele Deutsch, die Menschen tauten förmlich auf und das Grau verschwand. Genau, es war der Prager Frühling, auch im Sender. Wie oft habe ich die Namen Dubček, Svoboda, Černík, Smrkovský und so weiter gehört und selbst ausgesprochen.
0: Am 21. August 1968 erlebte Herr Löschner die Niederschlagung des Prager Frühlings während eines Familienurlaubs im erzgebirgischen Johanngeorgenstadt. Direkt am dortigen Grenzübergang zur Tschechoslowakei spitzte sich die Lage zu. Am dortigen Schlagbaum, so seine Schilderung, war ein Protestplakat mit der Aufschrift Okkupanten hinaus, das ist unsere Sache, angebracht, das viele neugierige DDR-Bürger anlockte. Als plötzlich Schüsse fielen, sei Panik ausgebrochen. Soldaten der Nationalen Volksarmee stürmten auf die Grenze zu, was bei den Zivilisten Angst vor einem Angriff auslöste. Das Ziel der Soldaten sei jedoch rein ideologischer Natur gewesen. Sie hatten lediglich den Befehl, das Protestplakat zu entfernen und zu vernichten. Das sei es dann gewesen, schließt Herr Löschner. Danach habe er keine Lust mehr gehabt, Radio Prag zu hören.
1: Es wurde uns zugemutet, zu glauben, dass man die Sowjetunion als Bruderhilfe herbeigerufen hatte. Und es gab wieder nur die sozialistischen Floskeln. Ich habe echt gelitten. Ich war so stolz gewesen auf die mutigen Tschechen und ihren passiven Widerstand. Wir haben gefeiert, als wir im Herbst 1989 Alexander Dubček in Prag auf einem Balkon sahen und er zum Volk sprach. Es war wie eine Auferstehung.
0: Später nach der Wende fiel ihm ein, den Newsletter von Radio Prag zu abonnieren und tat dies dann auch. Für den Österreicher Peter Böhm war das Nachbarland Tschechien in seiner Jugend eine völlig unbekannte Welt. Heute lernt er die Sprache, pflegt Universitätskontakte und nutzt täglich Radio Prag International.
1: Seit vielen Jahren nun bin ich praktisch täglich auf Radio Prag International.

0: unterwegs. Die Vielfalt und Qualität Ihrer Beiträge ist für mich perfekt, um kontinuierlich und rasch einen Überblick über die aktuellen Vorgänge in Ihrem Land zu bekommen, sei es kulturell, geschichtlich oder gesellschaftspolitisch.
1: Und warum das alles? Peter Böhm fasst es in Punkten zusammen.
0: Erstens, ich bin in Heidenreichstein in Niederösterreich aufgewachsen, also nahe der Grenze, in einer Zeit, in der das Land hinter dem eisernen Vorhang für uns zwangsläufig eine völlige Unbekannte war. Zweitens, ein Teil meiner Vorfahren stammt aus dem heutigen Südböhmen. Drittens, beruflich habe ich seit vielen Jahren regelmäßig Kontakte zur südböhmischen Universität in Budweis und Vodňany, was ich außerordentlich schätze. Viertens, daher lerne ich gemeinsam mit meiner Frau seit vielen Jahren Tschechisch. Zumindest versuchen wir es. Es ist ein lebenslanges Projekt, das aber auch Spaß macht und aus unserer Sicht zu einer besseren Verständigung zwischen den Ländern beiträgt. Und fünftens, wir sind gerne und oft auch in unserer Freizeit in Tschechien unterwegs, schätzen die schönen Orte, Landschaften, ganz einfach Land und Leute.
1: Abschließend verbindet Herr Böhm seine Glückwünsche zum Jubiläum mit der ausdrücklichen Unterstützung für den weiteren Fortbestand von Radio Prag International. Für diesen Zuspruch bedanken wir uns herzlich. Die Beziehung von Joachim Ramler aus Leipzig zu Tschechien begann mit einem ganz besonderen Moment.
0: Meinen ersten Kuss tauschte ich mit einem Mädchen aus Böhmen aus, unvergessen. Meine Eltern hatten Freunde in Litvinov und Most, deshalb war ich als Jugendlicher viel in der ehemaligen CSSR. Mich interessiert seitdem das Land sehr und ich nehme gerne die Informationen aus Tschechien zur Kenntnis. Seitdem der tschechische Rundfunk per App zu hören ist und die Internetseite von Radio Prag International auf Deutsch zur Verfügung steht, nutze ich das Angebot regelmäßig.
1: Am Vorabend des Geburtstags schickte Stefan Lipsius aus Kassel eine Zuschrift nach Prag.
0: Zum morgigen 90-jährigen Jubiläum von Radio Prag International sende ich allen Mitarbeiterinnen und Mitarbeitern der deutschsprachigen Redaktion von Radio Prag International die herzlichsten Grüße und Glückwünsche. Ihren Sender hörte ich noch als Schüler zum ersten Mal im Jahr 1982, und zwar nachdem ich in einer Bahnhofsbuchhandlung zufällig auf die Zeitschrift Weltweit Hören gestoßen war, dadurch auf den Rundfunkempfang auf Kurzwelle aufmerksam wurde und diesen fortan für mich zum Hobby machte.
1: Mit der damaligen deutschsprachigen Redaktion von Radio Prag in der Tschechoslowakei habe sich fortan ein recht reger Briefkontakt entwickelt. Und 1985 besuchte Herr Lipsius die Tschechoslowakei und auch die Redaktion.
0: Eine Besichtigung des Sendegebäudes in der Vinohradská 12 war leider nicht möglich. Vielmehr wurde ich am Eingang von zwei Mitarbeiterinnen der deutschsprachigen Redaktion aus der ehemaligen DDR in Empfang genommen bzw. abgefangen, die sich dann bei einem Kaffee mit mir als Westtourist sehr nett unterhielten. Auch heute verfolge ich noch ihre deutschsprachigen Sendungen und besuche regelmäßig ihre Website, die ich sehr schätze. Für ihre weitere redaktionelle Tätigkeit wünsche ich Ihnen allen viel Erfolg und alles erdenklich Gute.
1: Vielen herzlichen Dank, Herr Lipsius. Und vielen herzlichen Dank auch an Martina Pohl für Ihren Glückwunsch. Zu diesem feierlichen Anlass wollen wir heute mit einem Gedicht schließen, das unsere treue Hörerin aus Überlingen für uns verfasst hat.
0: 90 Jahre und kein bisschen leise, immer auf Sendung vieles schon erlebt. Ein Programm von ganz besonderer Weise, das auch in Zukunft hoffentlich besteht.
1: Und das war's von uns am 31. August 2026, dem 90. Geburtstag von Radio Prag International. Wir danken Ihnen allen, liebe Hörerinnen und Hörer, ganz herzlich für alle Glückwünsche, persönliche Geschichten und Erinnerungen. Bleiben Sie uns bitte weiter treu. Hören Sie uns, lesen Sie uns und schreiben Sie uns an
0: Radio Prag International, Vinohradská 12, Prag 2, Tschechische Republik.
1: Oder per E-Mail an
0: deutsch@radio.cz.

Und das war unser Geburtstagsprogramm. Vergessen Sie nicht Ihren Sendebericht für heute, denn für diesen erhalten Sie ja eine spezielle QSL-Karte. Sie hörten Radio Prag International, die Auslandssendung des Tschechischen Rundfunks. Am Mikrofon begleitet hat Sie diesmal Till Janzer. Auf Wiederhören und naslyšenou.